0: 50 Menschen ums Leben gekommen. Der Katastrophenfall in den Chiemgauer Alpen ist seit Mitternacht beendet. Der offene Waldbrand bei Unterwössen konnte gelöscht werden. Dabei kamen gestern mehrere Hubschrauber zum Einsatz. Heute soll es noch Nachlöscharbeiten geben, um Glutnester zu bekämpfen. Die zwischenzeitlich gesperrte Bundesstraße 305 soll wieder für den Verkehr freigegeben werden. Der Sozialverband VdK hat Nachbesserungen bei den Rentenplänen der schwarz-roten Koalition gefordert. Die Pläne, die abschlagsfreie Rente nach 45 Beitragsjahren abzuschaffen, stießen Menschen vor den Kopf, die lange gearbeitet und eingezahlt hätten, sagte VdK-Präsidentin Bentele der Rheinischen Post. Sie stellt sich damit an die Seite der Ostministerpräsidenten.
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2: Mit Chris Wahle. Mittelfranken ächzt unter der Hitze. Weil die Waldbrandgefahr aktuell sehr hoch ist, finden am gesamten Wochenende wieder Beobachtungsflüge statt. Geflogen wird nachmittags, wenn das Risiko für Brände am größten ist. Entdecken die Piloten ein Feuer, alarmieren sie die Feuerwehr noch aus der Luft und lotsen sie zur Brandstelle. Die Regierung von Mittelfranken bittet Waldbesucher, das Rauchverbot zu beachten. Wegen der Brandgefahr durch heiße Unterböden keine Autos auf Wiesen und Waldwegen zu parken und auch kein Feuer zu entzünden. Laut Deutschem Wetterdienst ist vorerst keine grundlegende Entspannung der Lage zu erwarten.
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0: Lasst die Kirche im Dorf.
1: Vorsichtig geschätzt, einige hundert Kirchen müssen die bayerischen Kirchen bald aufgeben und tausend Ideen gibt's, wie man sie anders nutzen könnte. Und wenn's nur die angenehme Kühle ist.
2: Ich bin nicht gläubig, aber Kirchen bedeuten mir was. Und wir wissen ja alle, dass die Zahl der Kirchenmitglieder drastisch sinkt. Aber es gibt ganz, ganz viele Menschen, die mit Kirchen was verbinden und in Kirchen was spüren.
1: Und deshalb kämpft Sabine Weigand von den Grünen dafür, dass Kirchen nicht abgerissen werden, bloß weil weniger gebraucht werden. Die Hälfte unseres Zivilisationsmülls sei Bauschutt, mal abgesehen von der hohen Baukunst, die in vielen Kirchen steckt.
2: Graue Energie ist alles das, was an Energie, an Aufwand in einem Gebäude steckt. Vom Abbau der Bäume für einen Dachstuhl über den Transport bis zum Bauen. Abreißen und neu bauen ist klimaschädlich.
1: Umnutzen ist besser. Sabine Weigand hat im Landtag 2,5 Millionen Euro beantragt, damit die Kommunen ungenutzte Kirchen sanieren. Erstens kommen die Kirchenräume dann allen zugute.
2: Dazu kommt noch, dass bei der Sanierung von Denkmälern das regionale Handwerk hergenommen wird. Da bleibt die Jugend im Ort, wenn der Schreiner oder der Dachdecker Lehrlinge sich leisten kann.
1: Inzwischen begleitet die Wissenschaft die Kirchenumnutzung, zum Beispiel die Forschungsgruppe Transara. Denn nur vor Ort kann man das Problem nicht lösen.
2: Ganz oft ist es so, dass der Pfarrer als erstes zum Bürgermeister geht und sagt, könnt ihr euch nicht vorstellen, die Kirche zu übernehmen? Und wir kennen alle aktuell die Kassenlage der Kommunen. Die wenigsten können sich sowas finanziell vorstellen. Um da ein bisschen Abhilfe zu schaffen, habe ich einen Antrag gestellt auf finanzielle Unterstützung für Kommunen bei der Sanierung und Umnutzung angekaufter Kirchen. Also nicht Unterstützung für den Kauf selber, sondern für den Umbau und die Umnutzung. Das, glaube ich, würde manchen Kommunen den Schritt erleichtern und würde auch viele Kirchengemeinden glücklich machen, dass ihre Kirche einer guten Nutzung zugeführt wird.
1: Der runde Kirchendenkmalstisch kommt. Da sitzt dann
2: natürlich die Staatsregierung in der Verantwortung, finanziell zu unterstützen. Natürlich der Denkmalschutz, die Hochschulen, die Architekten, die Kommunen. Dann gehört meiner Meinung nach auch die Immobilienwirtschaft dazu. Wir müssen einfach alle an einen Tisch bringen und nicht, wie es jetzt momentan ist, zwischen Denkmalschutz und Kirchen. Das reicht absolut nicht aus.

0: aus.
1: In einem zweiten Antrag hat Sabine Weigand 1,5 Millionen Euro gefordert für Pilotprojekte zur Kirchenumnutzung und für die fachliche Begleitung.
2: Wenn man dann ein paar erfolgreiche Projekte hat, schaut euch das mal an, ob das für euch klappen könnte. Das hat so und so viel gekostet. Da hat der Architekt mitgewirkt, um zu zeigen, wie es gehen kann.
1: Christoph Lefertz, Evangelische Redaktion.

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1: Ich bin Moritz Einzel. FIFA-Präsident Infantino will seine Investorenpläne für die Fußball-Weltmeisterschaften nicht weiter verfolgen. Das hat der Weltverband in einer nächtlichen Pressemitteilung bekannt gegeben. Zuvor hatten sich mehrere Verbände gegen die Idee gestellt. Die Europäische Fußballunion UEFA drohte sogar mit einem WM-Boykott. Das Gebiet rund um die Stadt Neapel in Süditalien ist von einem starken Erdbeben erschüttert worden. Die Behörden gaben die Stärke mit 4,7 an. Laut italienischen Medien war es damit das stärkste Beben in der Region seit rund 40 Jahren. Viele Menschen hätten am Abend verängstigt ihre Häuser verlassen und seien auf die Straße gelaufen. Bei der Feuerwehr gingen Meldungen über Stromausfälle ein, Aufzüge blieben stecken. Zehntausende Migranten sind in kürzester Zeit schwimmend von Marokko in die spanische Exklave Ceuta gelangt. Der EVP-Fraktionschef im EU-Parlament, der CSU-Politiker Weber, hat im ZDF die spanische Regierung kritisiert.
2: Das Schwierigere war jetzt dieses Massenphänomen, 50.000 innerhalb von einem Tag. Das ist das, was jetzt die Schockwelle durch Europa geführt hat. Und das darf Europa nicht passieren. Und ich habe auch kein Verständnis dafür, dass die spanische Regierung die europäische Hilfe nicht angenommen hat. Wir haben ja dafür Frontex. Dafür haben wir Zehntausende von Frontex-Beamten ja im Dienst. Die werden von der EU bezahlt, genau um solche Fälle gemeinsam zu tragen, um gemeinsam aktiv zu sein.
1: Mittlerweile hat sich die Lage in Ceuta aber entspannt. Die Regierung in Madrid sagt, nahezu alle seien freiwillig nach Marokko zurückgekehrt. Allerdings sind auch mindestens 57 Menschen ums Leben gekommen. Der Katastrophenfall in den Chiemgauer Alpen ist seit Mitternacht beendet. Der offene Waldbrand bei Unterwössen konnte gelöscht werden. Dabei kamen gestern mehrere Hubschrauber zum Einsatz. Heute soll es noch Nachlöscharbeiten geben, um Glutnester zu bekämpfen. Die zwischenzeitlich gesperrte Bundesstraße 305 soll wieder für den Verkehr freigegeben werden. Der Sozialverband VdK hat Nachbesserungen bei den Rentenplänen der schwarz-roten Koalition gefordert. Die Pläne, die abschlagsfreie Rente nach 45 Beitragsjahren abzuschaffen, stießen Menschen vor den Kopf, die lange gearbeitet und eingezahlt hätten, sagte VdK-Präsidentin Bentele der Rheinischen Post. Sie stellt sich damit an die Seite der Ostministerpräsidenten.
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3: Mit Chris Wahle. Die Breite Gasse gehört zu den bedeutendsten Einkaufsstraßen der Nürnberger Altstadt. Jetzt wurde der erste frisch sanierte Abschnitt offiziell eingeweiht. Zwischen Ludwigsplatz und Färber Straße strahlt die Breite Gasse in neuem Glanz. Oberbürgermeister Markus König.
4: Der erste Bauabschnitt unserer Breiten Gasse ist fertig. Wir haben Klimasteine, die das Wasser sogar sammeln, aufnehmen und bei solchen heißen Temperaturen wieder abgeben. Wir haben eine neue Beleuchtung, neue Mülleimer und mehr Bäume. Und das ist ja auch das Ziel. Die werden irgendwann große Schatten spenden und somit steigern wir die Aufenthaltsqualität. Das Ziel ist es, dass man sich hier gerne aufhält, dass man gerne nach Nürnberg kommt. Die Breite Gasse lebt und wir machen weiter.
3: Die Arbeiten für den zweiten Abschnitt zwischen Färberstraße und Krebsgasse laufen bereits. Ende Juli nächsten Jahres soll die gesamte Sanierung abgeschlossen sein.
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1: Hey, kommt rein.
2: Danke für die Einladung.
1: Wir freuen uns so sehr, dass ihr da seid.
3: Das könnte sich noch ändern. Aber zu Beginn von The in White ist noch alles in Butter. Das Ehepaar Angela und Joe haben ihre Nachbarn Pina und Hawk zu sich zum Essen eingeladen.
1: Joe, du kennst ja Pina und Hawk.
4: Ist eher konfliktgeladen bei uns heute. Ich verstehe.
5: Wir lieben es, wenn Konflikte ausgetragen werden.
1: Leg mal Musik auf, Joe.
4: Was für Musik magst du, Hawk?
5: Habt ihr Sade?
4: Echt jetzt?
5: Die liebt sie.
6: Wir bekommen selten die Chance, echte, bedeutsame Beziehungen aufzubauen.
3: Aber trotzdem ist in der Nachbarwohnung von Pina und Hawk immer was los. Angela und Joe hören nämlich ständig laute Sexgeräusche. Der Plan für die Einladung ist, sie deshalb zur Rede zu stellen.
4: Wir würden gerne etwas mit euch besprechen.
6: Wir würden auch gerne etwas mit euch besprechen. Wir fühlen uns sehr stark zu euch hingezogen.
1: Das ist aber nett von euch, danke.
4: Ja.
1: Komm, sag danke, John.
4: Danke. Danke, sehr schmeichelhaft.
3: Es kommt für das brave Ehepaar noch dicker. Die Nachbarn wollen sie zum Gruppensex einladen. Ja, das kennt man doch irgendwie. Denn The in White ist die Hollywood-Version von Der Vierer mit Florian David Fitz, der wiederum auf dem spanischen Film und Theaterstück Sentimental basiert. Für ihre Variante hatte Regisseurin Olivia Wilde schon Edward Norton, Penelope Cruz und Seth Rogen engagiert. Und dann sagte er eine weitere Schauspielerin ab. Daraufhin bedrängten alle Olivia Wilde, dass sie doch als Ersatz einspringen soll. Aber sie fragte sich, wie sie mit diesen großartigen Schauspielern mithalten soll.
7: She couldn't do it. They all said, okay, good, finally, can you just step in and do it? And I was like, wait, what do you mean? They said, we don't understand why you're not just jumping in. And I was like, in what world can I be on the level with these masters as actors?
3: Hat aber geklappt. Alle vier liefern in The in White eine grandiose Leistung ab. Stefan Grundler, Radio F, Kinoredaktion.

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3: Ich bin Moritz Einzel. Der Fußball-Weltverband FIFA gibt seine umstrittenen Investorenpläne auf. Der Vorschlag werde nicht weiter verfolgt, erklärte FIFA-Chef Gianni Infantino in einer in der Nacht veröffentlichten Stellungnahme. Uli Reitinger berichtet.
4: Infantino begräbt sein Projekt in einer kurzen Mitteilung, verschickt per Mail um 2:30 in der Nacht. Das Projekt sollte unsere FIFA-Mitgliedsverbände und unseren Sport weltweit stärken, schreibt der FIFA-Boss. Aber man habe allen aufmerksam zugehört und dabei sei klar geworden, dass das Projekt Spaltungen geschaffen habe. Asien und Mittel- und Nordamerika hatten sich klar gegen die Pläne ausgesprochen. Europa drohte sogar mit WM-Boykott. Infantino hat dann doch begriffen, sein Projekt ist tot.
3: Gerade erst ist es den Einsatzkräften in den Chiemgauer Alpen gelungen, einen Waldbrand bei Unterwössen zu löschen. Jetzt gibt's Waldbrandalarm in der Oberpfalz. In der Nähe von Freudenberg im Landkreis Amberg-Sulzbach ist ein Waldbrand ausgebrochen. Am Johannisberg waren am Abend mehr als 300 Feuerwehrleute im Einsatz. Der Brand war wegen des starken Windes zwischenzeitlich außer Kontrolle. Mittlerweile hat sich die Lage etwas entspannt, sagte uns Kreisbrandrat Christoph Strobel. Ab 5 Uhr früh soll's mit voller Kraft weitergehen mit den Löscharbeiten. Sein Rückzieher hatte Kanzler Merz in heftige Turbulenzen gestürzt. Jetzt hat sich der CDU-Abgeordnete Fritz Günzler selbst geäußert, der eigentlich hätte Verkehrsminister werden sollen. Er lobte Merz, der CDU-Chef sei nicht wütend geworden und habe sehr fair und menschlich auf seine Absage reagiert, sagte Günzler dem Redaktionsnetzwerk Deutschland. Merz wollte Günzler zum Verkehrsminister machen. Der sagte erst zu, fühlte sich dann aber doch nicht bereit für das Amt, das nun Steffen Bilger innehat. Der Andrang zehntausender Menschen auf die Nordafrika-Exklave Ceuta hat Spanien in eine Krise gestürzt. Ministerpräsident Sanchez sprach vor Ort von einem Angriff und von Verletzung der territorialen Integrität. Mittlerweile seien aber fast alle Migranten freiwillig nach Marokko zurückgekehrt, hieß es aus Madrid. Italienische Medien sprechen vom heftigsten Erdbeben in der Region seit rund 40 Jahren. Bei Neapel hat es am Abend ein Beben der Stärke 4,7 gegeben. Menschen rannten danach verängstigt auf die Straßen. Vereinzelt wurden unter anderem Stromausfälle gemeldet.
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5: Mit Chris Wahle. Erlangen setzt beim ÖPNV den Rotstift an. Wegen der angespannten Finanzlage wird das Busangebot ab dem Fahrplanwechsel 2026-27 ausgedünnt. Das hat jetzt der Stadtrat beschlossen. Betroffen ist unter anderem die Citylinie 299. Sie fährt künftig nur noch alle 30 statt alle 15 Minuten. Die Westlinie 298 wird eingeschränkt und ist täglich erst ab 14 Uhr unterwegs. Während der Bergkirchweih entfallen außerdem zusätzliche Verstärkerfahrten. Das Bergshuttle bleibt aber bestehen. Die Maßnahmen sollen rund 760.000 Euro pro Jahr einsparen. Trotz der Kürzungen betont die Stadt, dass wichtige Ziele wie das Uniklinikum und die westlichen Stadtteile weiterhin gut erreichbar bleiben.
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0: 2 Sterne. Vorsicht bei zu spontanen Ausgaben.
1: Schütze 3 Sterne. Ein Tag der kleinen Schritte erwartet Sie.
0: Steinbock 4 Sterne. Ihre Ausdauer wird jetzt bewundert.
1: Wassermann 3 Sterne. Suchen Sie den Austausch mit anderen.
0: Fische 2 Sterne. Halten Sie sich lieber ein bisschen im Hintergrund.
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1: Und es ist Erdbeerzeit. Ich liebe Erdbeerkuchen. Vielleicht haben Sie auch mal Lust, einen anderen Erdbeerkuchen zu backen.
2: Das schmeckt einfach.
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1: Mein Erdbeerkuchen ist heute mit weißer Schokolade im Rührteig und mit einem Frischkäse-Frosting, in das die Erdbeeren dann gebettet werden. Klingt alles vielleicht kompliziert, ist es aber null. Einfach den Teig anrühren und da kommt eben die gehackte weiße Schokolade noch mit hinein und dann gleich obendrauf das Frosting aus Frischkäse und Zucker in der Form. Und dann legen wir noch die geputzten Erdbeeren dazu. Backen und schon ist der Kuchen fertig. Schmeckt erfrischend wegen des Frischkäse-Toppings und sommerlich wegen der Erdbeeren. Das Rezept ist jetzt auf radiof.de.
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1: Ich bin Moritz Einzel. Der Fußball-Weltverband FIFA gibt seine umstrittenen Investorenpläne auf. Der Vorschlag werde nicht weiter verfolgt, erklärte FIFA-Chef Gianni Infantino in einer in der Nacht veröffentlichten Stellungnahme. Uli Reitinger berichtet.
2: Infantino begräbt sein Projekt in einer kurzen Mitteilung, verschickt per Mail um 2:30 in der Nacht. Das Projekt sollte unsere FIFA-Mitgliedsverbände und unseren Sport weltweit stärken, schreibt der FIFA-Boss. Aber man habe allen aufmerksam zugehört und dabei sei klar geworden, dass das Projekt Spaltungen geschaffen habe. Asien und Mittel- und Nordamerika hatten sich klar gegen die Pläne ausgesprochen. Europa drohte sogar mit WM-Boykott. Infantino hat dann doch begriffen, sein Projekt ist tot.
1: Gerade erst ist es den Einsatzkräften in den Chiemgauer Alpen gelungen, einen Waldbrand bei Unterwössen zu löschen. Jetzt gibt's Waldbrandalarm in der Oberpfalz. In der Nähe von Freudenberg im Landkreis Amberg-Sulzbach ist ein Waldbrand ausgebrochen. Am Johannisberg waren am Abend mehr als 300 Feuerwehrleute im Einsatz. Der Brand war wegen des starken Windes zwischenzeitlich außer Kontrolle. Mittlerweile hat sich die Lage etwas entspannt, sagte uns Kreisbrandrat Christoph Strobel. Ab 5 Uhr früh soll's mit voller Kraft weitergehen mit den Löscharbeiten. Sein Rückzieher hatte Kanzler Merz in heftige Turbulenzen gestürzt. Jetzt hat sich der CDU-Abgeordnete Fritz Günzler selbst geäußert, der eigentlich hätte Verkehrsminister werden sollen. Er lobte Merz, der CDU-Chef sei nicht wütend geworden und habe sehr fair und menschlich auf seine Absage reagiert, sagte Günzler dem Redaktionsnetzwerk Deutschland. Merz wollte Günzler zum Verkehrsminister machen, der sagte erst zu, fühlte sich dann aber doch nicht bereit für das Amt, das nun Steffen Bilger innehat. Der Andrang zehntausender Menschen auf die Nordafrika-Exklave Ceuta hat Spanien in eine Krise gestürzt. Ministerpräsident Sanchez sprach vor Ort von einem Angriff und von Verletzung der territorialen Integrität. Mittlerweile seien aber fast alle Migranten freiwillig nach Marokko zurückgekehrt, hieß es aus Madrid. Italienische Medien sprechen vom heftigsten Erdbeben in der Region seit rund 40 Jahren. Bei Neapel hat es am Abend ein Beben der Stärke 4,7 gegeben. Menschen rannten danach verängstigt auf die Straßen. Vereinzelt wurden unter anderem Stromausfälle gemeldet.
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3: Mit Chris Wahle. Mittelfranken ächzt unter der Hitze. Weil die Waldbrandgefahr aktuell sehr hoch ist, finden am gesamten Wochenende wieder Beobachtungsflüge statt. Geflogen wird nachmittags, wenn das Risiko für Brände am größten ist. Entdecken die Piloten ein Feuer, alarmieren sie die Feuerwehr noch aus der Luft und lotsen sie zur Brandstelle. Die Regierung von Mittelfranken bittet Waldbesucher, das Rauchverbot zu beachten. Wegen der Brandgefahr durch heiße Unterböden keine Autos auf Wiesen und Waldwegen zu parken und auch kein Feuer zu entzünden. Laut Deutschem Wetterdienst ist vorerst keine grundlegende Entspannung der Lage zu erwarten.
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1: Hey, kommt rein.
2: Danke für die Einladung.
1: Wir freuen uns so sehr, dass ihr da seid.
3: Das könnte sich noch ändern. Aber zu Beginn von The in White ist noch alles in Butter. Das Ehepaar Angela und Joe haben ihre Nachbarn Pina und Hawk zu sich zum Essen eingeladen.
1: Joe, du kennst ja Pina und Hawk.
4: Ist eher konfliktgeladen bei uns heute. Ich verstehe.
5: Wir lieben es, wenn Konflikte ausgetragen werden.
1: Leg mal Musik auf, Joe.
4: Was für Musik magst du, Hawk?
5: Habt ihr Sade?
4: Echt jetzt?
5: Die liebt sie.
6: Wir bekommen selten die Chance, echte, bedeutsame Beziehungen aufzubauen.
3: Aber trotzdem ist in der Nachbarwohnung von Pina und Hawk immer was los. Angela und Joe hören nämlich ständig laute Sexgeräusche. Der Plan für die Einladung ist, sie deshalb zur Rede zu stellen.
4: Wir würden gerne etwas mit euch besprechen.
6: Wir würden auch gerne etwas mit euch besprechen. Wir fühlen uns sehr stark zu euch hingezogen.
1: Das ist aber nett von euch, danke.
4: Ja.
1: Komm, sag danke, Joe.
4: Danke, sehr schmeichelhaft.
3: Es kommt für das brave Ehepaar noch dicker. Die Nachbarn wollen sie zum Gruppensex einladen. Ja, das kennt man doch irgendwie. Denn The in White ist die Hollywood-Version von Der Vierer mit Florian David Fitz, der wiederum auf dem spanischen Film und Theaterstück Sentimental basiert. Für ihre Variante hatte Regisseurin Olivia Wilde schon Edward Norton, Penelope Cruz und Seth Rogen engagiert. Und dann sagte er eine weitere Schauspielerin ab. Daraufhin bedrängten alle Olivia Wilde, dass sie doch als Ersatz einspringen soll. Aber sie fragte sich, wie sie mit diesen großartigen Schauspielern mithalten soll.
7: She couldn't do it. They all said, okay, good, finally, can you just step in and do it? And I was like, wait, what do you mean? They said, we don't understand why you're not just jumping in. And I was like, in what world can I be on the level with these masters as actors?
3: Hat aber geklappt. Alle vier liefern in The in White eine grandiose Leistung ab. Stefan Grundler, Radio F, Kinoredaktion.

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1: Ich bin Moritz Einzel. Nach heftiger Kritik zieht die FIFA ihre Pläne zum Teilverkauf von WM-Anteilen an Investoren zurück. Das hat der Präsident des Fußball-Weltverbandes Infantino in der Nacht bekannt gegeben. Der Vorschlag habe für Spaltung gesorgt und werde daher nicht weiterverfolgt. Infantino war zuvor von mehreren Kontinentalverbänden und hochrangigen FIFA-Mitarbeitern kritisiert worden. Die europäische UEFA drohte gar mit einem Boykott von WM-Turnieren. Bundesinnenminister Dobrindt will die Binnengrenzkontrollen über September hinaus fortsetzen. Das hat er vor dem Hintergrund der Flüchtlingslage in der spanischen Exklave Ceuta angekündigt. Dobrindts CSU-Parteikollege Weber, der Chef der europäischen Konservativen, sagte im ZDF, er wünsche sich, dass wir vollständig zum Schengen-Raum zurückkehren. Aber
2: die Voraussetzung dafür ist, dass das Migrationsrecht jetzt an der Außengrenze funktionieren muss. Und da waren leider die letzten 48 Stunden keine guten Stunden für die Funktionsfähigkeit dieser Außengrenze. Deshalb, die spanische linke Regierung muss jetzt handeln, muss dafür sorgen, dass das nicht wieder passiert. Und wir brauchen ein gestärktes Frontex, das für uns alle unsere gemeinsame Außengrenze zukünftig sichert.
1: Die Lage in Ceuta hat sich unterdessen entspannt. Die meisten der mehr als 50.000 Migranten, die überwiegend schwimmend dorthin gelangt waren, seien nach Marokko zurückgekehrt, hieß es von der Regierung in Madrid. In der Oberpfalz ist ein Waldbrand zwischenzeitlich außer Kontrolle geraten. Betroffen ist ein Bergwald in der Nähe der Gemeinde Freudenberg. Starke Winde fachten die Flammen zusätzlich an. Mittlerweile hat sich die Situation laut Kreisbrandrat Strobel etwas entspannt. Ab 5 Uhr früh sollen die Löscharbeiten mit voller Kraft weitergehen. Russland hat die ukrainische Hauptstadt Kiew erneut mit Raketen angegriffen. Dabei wurden mindestens 4 Menschen getötet und 15 weitere verletzt, teilte Bürgermeister Klitschko mit. Er rief die Menschen in Kiew dazu auf, in Schutzräumen zu bleiben. Nach der Kritik mehrerer Ministerpräsidenten an den Rentenplänen der Koalition hat auch der Sozialverband VdK Nachbesserungen gefordert. VdK-Präsidentin Bentele sagte der Rheinischen Post, die Abschaffung der abschlagsfreien Rente nach 45 Beitragsjahren stoße diejenigen vor den Kopf, die lange gearbeitet und lange eingezahlt hätten. Bei vielen sei da der Akku einfach leer, so Bentele.
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3: Mit Chris Wahle. Die Breite Gasse gehört zu den bedeutendsten Einkaufsstraßen der Nürnberger Altstadt. Jetzt wurde der erste frisch sanierte Abschnitt offiziell eingeweiht. Zwischen Ludwigsplatz und Färber Straße strahlt die Breite Gasse in neuem Glanz. Oberbürgermeister Markus König.
4: Der erste Bauabschnitt unserer Breiten Gasse ist fertig. Wir haben Klimasteine, die das Wasser sogar sammeln, aufnehmen und bei solchen heißen Temperaturen wieder abgeben. Wir haben eine neue Beleuchtung, neue Mülleimer, mehr Mülleimer und mehr Bäume. Und das ist ja auch das Ziel. Die werden irgendwann großen Schatten spenden und somit steigern wir die Aufenthaltsqualität. Das Ziel ist es, dass man sich hier gerne aufhält, dass man gerne nach Nürnberg kommt. Die Breite Gasse lebt und wir machen weiter.
3: Die Arbeiten für den zweiten Abschnitt zwischen Färberstraße und Krebsgasse laufen bereits. Ende Juli nächsten Jahres soll die gesamte Sanierung abgeschlossen sein.
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1: Ein Wesp.

0: Morgen. Auch von meiner Seite einen wunderschönen guten Morgen.
1: Herr Malek, darf ich so eine Kamera, Videokamera, Wildkamera überhaupt aufstellen und installieren in Deutschland?
0: Ja, also prinzipiell dürfen Sie es schon. Der Datenschutz gibt uns natürlich schon etwas engere Grenzen. Aber was sich innerhalb Ihrer Wohnung, Ihres Hauses befindet, da gibt es überhaupt keine Vorschriften. Da kann ich eine Kameraüberwachung durchaus anbringen. Im äußeren Bereich, auf meinem befriedeten Besitztum, also mein Garten, kann ich auch filmen, aber dann nur, wenn der öffentliche Verkehrsgrund ausgenommen ist, beziehungsweise der Garten des Nachbarn, der muss dann sogenannt verpixelt werden, damit ich den nicht auf meiner Videokamera drauf habe.
1: Muss ich da eigentlich drauf hinweisen? Muss ich sagen, dass gefilmt wird?
0: Ja, mit so einem Piktogramm, hier Videoüberwachung oder Vorsicht Videoüberwachung, da gibt es verschiedene Möglichkeiten, muss man auf alle Fälle darauf hinweisen, dass jeder, der das Grundstück betritt, weiß, dass es hier eine Videoüberwachung gibt.
1: Wie beliebt ist denn eigentlich sowas? Also ich kenne das von Instagram aus Amerika, von Videos, dass man das Gefühl hat, jeder filmt da jeden, der irgendwie bei der Tür klingelt. Ist das bei uns auch schon ein Thema?
0: Ja, definitiv. Wir haben da sehr viele Anfragen zu diesem Thema gepaart mit dem Smart-Home-Bereich. Was darf ich nicht? Man sieht, dass es immer mehr im Kommen ist, die Videoüberwachung.
1: Finden Sie sowas gut? Würden Sie sowas auch machen?
0: Es ist in Teilen ganz gut. Es kann ein gutes Fahndungshilfsmittel für die Polizei sein, aber wir von der technischen Beratung dahingehend beraten wir, dass es eben eine mechanische Sicherung am Gebäude angebracht werden sollte, dass es der Täter so schwer wie möglich hat, mein Fenster, meine Türen aufzuhebeln, aufzubrechen. Und die Videokamera kann dann ein zusätzliches Hilfsmittel sein hinsichtlich der Fahndung dann, also als Hilfsmittel für die ermittelnde Polizei.
1: Sagt der Präventionsbeamte Stefan Malek. Vielen Dank für die Infos. Nächste Woche geht's übrigens auf Streife. Wir fragen nach, wie ist es, im Auto im Einsatz zu sein?
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1: Ich bin Moritz Einzel. Nach heftiger Kritik zieht die FIFA ihre Pläne zum Teilverkauf von WM-Anteilen an Investoren zurück. Das hat der Präsident des Fußballweltverbandes Infantino in der Nacht bekannt gegeben. Der Vorschlag habe für Spaltung gesorgt und werde daher nicht weiterverfolgt. Infantino war zuvor von mehreren Kontinentalverbänden und hochrangigen FIFA-Mitarbeitern kritisiert worden. Die europäische UEFA drohte gar mit einem Boykott von WM-Turnieren. Bundesinnenminister Dobrindt will die Binnengrenzkontrollen über September hinaus fortsetzen. Das hat er vor dem Hintergrund der Flüchtlingslage in der spanischen Exklave Ceuta angekündigt. Dobrindts CSU-Parteikollege Weber, der Chef der europäischen Konservativen, sagte im ZDF, er wünsche sich, dass wir vollständig zum Schengen-Raum zurückkehren. Aber
2: die Voraussetzung dafür ist, dass das Migrationsrecht jetzt an der Außengrenze funktionieren muss. Und da waren leider die letzten 48 Stunden keine guten Stunden für die Funktionsfähigkeit dieser Außengrenze. Deshalb, die spanische linke Regierung muss jetzt handeln, muss dafür sorgen, dass das nicht wieder passiert. Und wir brauchen ein gestärktes Frontex, das für uns alle unsere gemeinsame Außengrenze zukünftig sichert.
1: Die Lage in Ceuta hat sich unterdessen entspannt. Die meisten der mehr als 50.000 Migranten, die überwiegend schwimmend dorthin gelangt waren, seien nach Marokko zurückgekehrt, hieß es von der Regierung in Madrid. In der Oberpfalz ist ein Waldbrand zwischenzeitlich außer Kontrolle geraten. Betroffen ist ein Bergwald in der Nähe der Gemeinde Freudenberg. Starke Winde fachten die Flammen zusätzlich an. Mittlerweile hat sich die Situation laut Kreisbrandrat Strobel etwas entspannt. Ab 5 Uhr früh sollen die Löscharbeiten mit voller Kraft weitergehen. Russland hat die ukrainische Hauptstadt Kiew erneut mit Raketen angegriffen. Dabei wurden mindestens 4 Menschen getötet und 15 weitere verletzt, teilte Bürgermeister Klitschko mit. Er rief die Menschen in Kiew dazu auf, in Schutzräumen zu bleiben. Nach der Kritik mehrerer Ministerpräsidenten an den Rentenplänen der Koalition hat auch der Sozialverband VdK Nachbesserungen gefordert. VdK-Präsidentin Bentele sagte der Rheinischen Post, die Abschaffung der abschlagsfreien Rente nach 45 Beitragsjahren stoße diejenigen vor den Kopf, die lange gearbeitet und lange eingezahlt hätten. Bei vielen sei da der Akku einfach leer, so Bentele.
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3: Mit Chris Wahle. Erlangen setzt beim ÖPNV den Rotstift an. Wegen der angespannten Finanzlage wird das Busangebot ab dem Fahrplanwechsel 2026-27 ausgedünnt. Das hat jetzt der Stadtrat beschlossen. Betroffen ist unter anderem die Citylinie 299. Sie fährt künftig nur noch alle 30 statt alle 15 Minuten. Die Westlinie 298 wird eingeschränkt und ist täglich erst ab 14 Uhr unterwegs. Während der Bergkirchweih entfallen außerdem zusätzliche Verstärkerfahrten. Das Bergshuttle bleibt aber bestehen. Die Maßnahmen sollen rund 760.000 Euro pro Jahr einsparen. Trotz der Kürzungen betont die Stadt, dass wichtige Ziele wie das Uniklinikum und die westlichen Stadtteile weiterhin gut erreichbar bleiben.
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1: Ein anspruchsvoller und ein fetziger Film sind zwei der Neuzugänge, die es jetzt in unseren fränkischen Kinos gibt. Vorhang auf für Bitteres Fest und Spider-Man Brand New Day. Vor 4 Jahren hatte der letzte Spider-Man-Film No Way Home in den USA den zweitbesten Kinostart aller Zeiten. Am Ende musste Peter Parker untertauchen und alles hinter sich lassen. Und so beginnt auch Spider-Man Brand New Day.
2: Hi, mein Name ist Peter Parker. Ihr wisst nicht mehr, wer ich bin, aber wir kannten uns mal. Etwas Schlimmes sollte passieren. Und der einzige Weg, es zu verhindern, war, dass mich alle vergessen. Denn ich bin nicht nur Peter Parker. Ich bin Spider-Man. Und manchmal muss Spider-Man den schwierigen Weg wählen, selbst wenn es Peter Parker das Herz bricht.
1: Und nun ist Peter Parker wieder der junge Loser, der ständig Geldprobleme und keine Freunde hat. Aber sein Spinnenkörper macht Probleme und er wendet sich an Steve Banner, auch bekannt als der Hulk.
2: Dr. Banner, Sie haben einen Weg gefunden, mutierende DNA zu unterdrücken, richtig?
3: Wenn Sie mich ohne dieses Ding sehen, rennen Sie.
2: Könnten Sie die schlechten Aspekte loswerden und die guten behalten?
3: Wie würden Sie entscheiden, welche Aspekte der Natur gut sind oder schlecht? Sie sind keiner meiner Studenten, oder?
1: Neben dem Hulk bietet der fetzige und unterhaltsame Spider-Man Brand New Day noch weitere bekannte Gesichter aus dem Marvel-Universum. Der Filmregisseur Raoul steckt in Bitteres Fest in einer Schaffenskrise. Dann verarbeitet er für ein Drehbuch das Leben von Elena, der Freundin seiner langjährigen Assistentin Monika.
4: Ich werde Elena nicht sagen, aber wenn du diesen Teil nicht aus dem Buch streichst, werde ich einen Weg finden, legal oder illegal, keine Ahnung, um dein Vorgehen zu stoppen. Ich mache dir das Leben zur Hölle.
5: Monika, du redest wirres Zeug.
4: Mir egal, mir fällt schon was ein.
5: Ich erkenne dich nicht wieder, Monika.
4: Ich weiß, dass du mich nicht kennst, aber ich dich schon.
1: Für Cineasten ist Bitteres Fest ein Leckerli, denn der verschachtelte und nicht ganz einfache Film ist von Spaniens Meisterregisseur Pedro Almodóvar. Stefan Grundler, Radio F, Kinoredaktion.

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1: Ich bin Moritz Einzel. Guten Morgen. Der Fußball-Weltverband FIFA gibt seine umstrittenen Investorenpläne auf. Der Vorschlag werde nicht weiter verfolgt, erklärte FIFA-Chef Gianni Infantino in einer in der Nacht veröffentlichten Stellungnahme. Uli Reitinger berichtet.
2: Infantino begräbt sein Projekt in einer kurzen Mitteilung, verschickt per Mail um 2:30 in der Nacht. Das Projekt sollte unsere FIFA-Mitgliedsverbände und unseren Sport weltweit stärken, schreibt der FIFA-Boss. Aber man habe allen aufmerksam zugehört und dabei sei klar geworden, dass das Projekt Spaltungen geschaffen habe. Asien und Mittel- und Nordamerika hatten sich klar gegen die Pläne ausgesprochen. Europa drohte sogar mit WM-Boykott. Infantino hat dann doch begriffen, sein Projekt ist tot.
1: Waldbrandalarm in der Oberpfalz. In der Nähe von Freudenberg im Landkreis Amberg-Sulzbach ist ein Waldbrand ausgebrochen. Am Johannisberg waren am Abend mehr als 300 Feuerwehrleute im Einsatz. Der Brand war wegen des starken Windes zwischenzeitlich außer Kontrolle. Mittlerweile hat sich die Lage etwas entspannt, sagte uns Kreisbrandrat Strobel. Jetzt am frühen Morgen geht's mit voller Kraft weiter mit den Löscharbeiten. Der Andrang von Migranten auf die spanische Nordafrika-Exklave Ceuta hat nachgelassen. Die Folgen der Krise in Europa sind längst nicht vorbei. Heute wollen Experten der EU-Mitgliedstaaten in einer Krisensitzung beraten, hieß es von der irischen Ratspräsidentschaft. Zwischenzeitlich waren mindestens 50.000 Menschen illegal von Marokko nach Ceuta gekommen. Italienische Medien sprechen vom heftigsten Erdbeben in der Region seit rund 40 Jahren. Bei Neapel hat es am Abend ein Beben der Stärke 4,7 gegeben. Menschen rannten danach verängstigt auf die Straßen. Vereinzelt wurden unter anderem Stromausfälle gemeldet. Sein Rückzieher hatte Kanzler Merz in heftige Turbulenzen gestürzt. Jetzt hat sich der CDU-Abgeordnete Fritz Günzler selbst geäußert, der eigentlich hätte Verkehrsminister werden sollen. Er lobte Merz, der CDU-Chef sei nicht wütend geworden und habe sehr fair und menschlich auf seine Absage reagiert, sagte Günzler dem Redaktionsnetzwerk Deutschland. Merz wollte Günzler zum Verkehrsminister machen, der sagte erst zu, fühlte sich dann aber doch nicht bereit für das Amt, das nun Steffen Bilger innehat.
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3: Mit Chris Wahle. Mittelfranken ächzt unter der Hitze. Weil die Waldbrandgefahr aktuell sehr hoch ist, finden am gesamten Wochenende wieder Beobachtungsflüge statt. Geflogen wird nachmittags, wenn das Risiko für Brände am größten ist. Entdecken die Piloten ein Feuer, alarmieren sie die Feuerwehr noch aus der Luft und lotsen sie zur Brandstelle. Die Regierung von Mittelfranken bittet Waldbesucher, das Rauchverbot zu beachten. Wegen der Brandgefahr durch heiße Unterböden keine Autos auf Wiesen und Waldwegen zu parken und auch kein Feuer zu entzünden. Laut Deutschem Wetterdienst ist vorerst keine grundlegende Entspannung der Lage zu erwarten.
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0: Sterne, ein solides Fundament gibt Ihnen Halt.
1: Jungfrau, 5 Sterne, Sie laufen zur Höchstform auf.
2: Waage, 4 Sterne, Harmonie ist wichtig für das Miteinander.
1: Skorpion, 2 Sterne, Vorsicht bei zu spontanen Ausgaben.
2: Schütze, 3 Sterne, ein Tag der kleinen Schritte erwartet Sie.
1: Steinbock, 4 Sterne, Ihre Ausdauer wird jetzt bewundert.
2: Wassermann, 3 Sterne, suchen Sie den Austausch mit anderen.
1: Fische, 2 Sterne, halten Sie sich lieber ein bisschen im Hintergrund.
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1: 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Vielleicht haben Sie auch mal Lust, einen anderen Erdbeerkuchen zu backen.
2: Das schmeckt einfach.
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1: Mein Erdbeerkuchen ist heute mit weißer Schokolade im Rührteig und mit einem Frischkäse-Frosting, in das die Erdbeeren dann gebettet werden. Klingt alles vielleicht kompliziert, ist es aber null. Einfach den Teig anrühren und da kommt eben die gehackte weiße Schokolade noch mit hinein und dann gleich obendrauf das Frosting aus Frischkäse und Zucker in der Form. Und dann legen wir noch die geputzten Erdbeeren dazu. Backen und schon ist der Kuchen fertig. Schmeckt erfrischend wegen des Frischkäse-Toppings und sommerlich wegen der Erdbeeren. Das Rezept ist jetzt auf radiof.de.
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1: Ich bin Moritz Einzel. Guten Morgen. Der Fußball-Weltverband FIFA gibt seine umstrittenen Investorenpläne auf. Der Vorschlag werde nicht weiter verfolgt, erklärte FIFA-Chef Gianni Infantino in einer in der Nacht veröffentlichten Stellungnahme. Uli Reitinger berichtet.
2: Infantino begräbt sein Projekt in einer kurzen Mitteilung, verschickt per Mail um 2:30 in der Nacht. Das Projekt sollte unsere FIFA-Mitgliedsverbände und unseren Sport weltweit stärken, schreibt der FIFA-Boss. Aber man habe allen aufmerksam zugehört und dabei sei klar geworden, dass das Projekt Spaltungen geschaffen habe. Asien und Mittel- und Nordamerika hatten sich klar gegen die Pläne ausgesprochen. Europa drohte sogar mit WM-Boykott. Infantino hat dann doch begriffen, sein Projekt ist tot.
1: Waldbrandalarm in der Oberpfalz. In der Nähe von Freudenberg im Landkreis Amberg-Sulzbach ist ein Waldbrand ausgebrochen. Am Johannisberg waren am Abend mehr als 300 Feuerwehrleute im Einsatz. Der Brand war wegen des starken Windes zwischenzeitlich außer Kontrolle. Mittlerweile hat sich die Lage etwas entspannt, sagte uns Kreisbrandrat Strobel. Jetzt am frühen Morgen geht's mit voller Kraft weiter mit den Löscharbeiten. Der Andrang von Migranten auf die spanische Nordafrika-Exklave Ceuta hat nachgelassen. Die Folgen der Krise in Europa sind längst nicht vorbei. Heute wollen Experten der EU-Mitgliedstaaten in einer Krisensitzung beraten, hieß es von der irischen Ratspräsidentschaft. Zwischenzeitlich waren mindestens 50.000 Menschen illegal von Marokko nach Ceuta gekommen. Italienische Medien sprechen vom heftigsten Erdbeben in der Region seit rund 40 Jahren. Bei Neapel hat es am Abend ein Beben der Stärke 4,7 gegeben. Menschen rannten danach verängstigt auf die Straßen. Vereinzelt wurden unter anderem Stromausfälle gemeldet. Sein Rückzieher hatte Kanzler Merz in heftige Turbulenzen gestürzt. Jetzt hat sich der CDU-Abgeordnete Fritz Günzler selbst geäußert, der eigentlich hätte Verkehrsminister werden sollen. Er lobte Merz, der CDU-Chef sei nicht wütend geworden und habe sehr fair und menschlich auf seine Absage reagiert, sagte Günzler dem Redaktionsnetzwerk Deutschland. Merz wollte Günzler zum Verkehrsminister machen, der sagte erst zu, fühlte sich dann aber doch nicht bereit für das Amt, das nun Steffen Bilger innehat.
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3: Mit Chris Wahle. Die Breite Gasse gehört zu den bedeutendsten Einkaufsstraßen der Nürnberger Altstadt. Jetzt wurde der erste frisch sanierte Abschnitt offiziell eingeweiht. Zwischen Ludwigsplatz und Färber Straße strahlt die Breite Gasse in neuem Glanz. Oberbürgermeister Markus König.
4: Der erste Bauabschnitt unserer Breiten Gasse ist fertig. Wir haben Klimasteine, die das Wasser sogar sammeln, aufnehmen und bei solchen heißen Temperaturen wieder abgeben. Wir haben eine neue Beleuchtung, neue Mülleimer und mehr Bäume. Und das ist ja auch das Ziel. Die werden irgendwann großen Schatten spenden und somit steigern wir die Aufenthaltsqualität. Das Ziel ist es, dass man sich hier gerne aufhält, dass man gerne nach Nürnberg kommt. Die Breite Gasse lebt und wir machen weiter.
3: Die Arbeiten für den zweiten Abschnitt zwischen Färberstraße und Krebsgasse laufen bereits. Ende Juli nächsten Jahres soll die gesamte Sanierung abgeschlossen sein.
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1: Hey, kommt rein.
2: Danke für die Einladung.
1: Wir freuen uns so sehr, dass ihr da seid.
3: Das könnte sich noch ändern. Aber zu Beginn von The in White ist noch alles in Butter. Das Ehepaar Angela und Joe haben ihre Nachbarn Pina und Hawk zu sich zum Essen eingeladen.
1: Joe, du kennst ja Pina und Hawk.
4: Ist eher konfliktgeladen bei uns heute. Ich verstehe.
5: Wir lieben es, wenn Konflikte ausgetragen werden.
1: Leg mal Musik auf, Joe.
4: Was für Musik magst du, Hawk?
5: Habt ihr Sade?
4: Echt jetzt?
5: Die liebt sie.
6: Wir bekommen selten die Chance, echte, bedeutsame Beziehungen aufzubauen.
3: Aber trotzdem ist in der Nachbarwohnung von Pina und Hawk immer was los. Angela und Joe hören nämlich ständig laute Sexgeräusche. Der Plan für die Einladung ist, sie deshalb zur Rede zu stellen.
4: Wir würden gerne etwas mit euch besprechen.
6: Wir würden auch gerne etwas mit euch besprechen. Wir fühlen uns sehr stark zu euch hingezogen.
1: Das ist aber nett von euch, danke.
4: Ja.
1: Komm, sag danke, Joe.
4: Danke, sehr schmeichelhaft.
3: Es kommt für das brave Ehepaar noch dicker. Die Nachbarn wollen sie zum Gruppensex einladen. Ja, das kennt man doch irgendwie. Denn The in White ist die Hollywood-Version von Der Vierer mit Florian David Fitz, der wiederum auf dem spanischen Film- und Theaterstück Sentimental basiert. Für ihre Variante hatte Regisseurin Olivia Wilde schon Edward Norton, Penelope Cruz und Seth Rogen engagiert. Und dann sagte er eine weitere Schauspielerin ab. Daraufhin bedrängten alle Olivia Wilde, dass sie doch als Ersatz einspringen soll. Aber sie fragte sich, wie sie mit diesen großartigen Schauspielern mithalten soll.
7: She couldn't do it. They all said, okay, good, finally, can you just step in and do it? And I was like, wait, what do you mean? They said, we don't understand why you're not just jumping in. And I was like, in what world can I be on the level with these masters as actors?
3: Hat aber geklappt. Alle vier liefern in The in White eine grandiose Leistung ab. Stefan Grundler, Radio F, Kinoredaktion.

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5: Ich bin Justin Hamm, guten Morgen. Nach massivem Widerstand gibt die FIFA ihre Investorenpläne auf. Eine entsprechende Pressemitteilung hat der Fußballweltverband in der Nacht verschickt. Moritz Anzel berichtet.
6: Die heftigen Reaktionen hatten schnell deutlich gemacht, die Idee von FIFA-Chef Gianni Infantino, Vermarktungsanteile der Weltmeisterschaften an private Investoren zu verkaufen, hat keine Zukunft. Jetzt hat Infantino das Projekt abgeräumt, es habe zu Spaltungen geführt, die nicht mehr im Interesse des ursprünglich angestrebten Ziels lägen. Die Europäische Fußballunion UEFA hatte gar mit einem Boykott von WM-Turnieren gedroht.
5: Die Flüchtlingslage in der spanischen Nordafrika-Enklave Ceuta hat sich entspannt. Von der Regierung in Madrid hieß es, nahezu alle der etwa 50.000 Migranten seien freiwillig nach Marokko zurückgekehrt. Die Integrität des Schengen-Raums sei gewährleistet. Die Menschen waren in Scharen nach Ceuta geschwommen. Mindestens 57 Migranten kamen dabei ums Leben. In Österreich wird der Fernpass heute erneut vorübergehend dicht sein und das ausgerechnet zum Ferienbeginn in Bayern und Baden-Württemberg. Zwischen 9.45 Uhr und 12 Uhr gibt es eine Demonstration gegen die Verkehrsflut. Die Behörden befürchten lange Staus und raten dringend, die Region weiträumig zu umfahren. Ende Mai war der Brenner wegen einer ähnlichen Demo schon gesperrt. In der Oberpfalz ist ein Waldbrand zwischenzeitlich außer Kontrolle geraten. Betroffen ist ein Bergwald in der Nähe der Gemeinde Freudenberg. Starke Winde fachten die Flammen zusätzlich an. Mittlerweile hat sich die Situation laut Kreisbrandrat Strobel etwas entspannt. Jetzt am frühen Morgen sollen die Löscharbeiten mit voller Kraft weitergehen. Nach der Kritik mehrerer Ministerpräsidenten an den Rentenplänen der Koalition fordert auch der Sozialverband VdK Nachbesserungen. VdK-Präsidentin Bentele sagte der Rheinischen Post, die Abschaffung der abschlagsfreien Rente nach 45 Beitragsjahren stoße diejenigen vor den Kopf, die lange gearbeitet und lange eingezahlt hätten. Bei vielen sei da der Akku einfach leer, so Bentele.
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7: Mit Chris Wahle. Erlangen setzt beim ÖPNV den Rotstift an. Wegen der angespannten Finanzlage wird das Busangebot ab dem Fahrplanwechsel 2026-27 ausgedünnt. Das hat jetzt der Stadtrat beschlossen. Betroffen ist unter anderem die Citylinie 299. Sie fährt künftig nur noch alle 30 statt alle 15 Minuten. Die Westlinie 298 wird eingeschränkt und ist täglich erst ab 14 Uhr unterwegs. Während der Bergkirchweih entfallen außerdem zusätzliche Verstärkerfahrten. Das Bergshuttle bleibt aber bestehen. Die Maßnahmen sollen rund 760.000 Euro pro Jahr einsparen. Trotz der Kürzungen betont die Stadt, dass wichtige Ziele wie das Uniklinikum und die westlichen Stadtteile weiterhin gut erreichbar bleiben.
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1: Der Brombachsee, ein echtes Paradies für Erholungssuchende. Für Wassersportler, Radfahrer, Wanderer, Sonnenanbeter und Gourmets. Aber auch ein gefährliches Pflaster. Zumindest im Roman Tödlicher Törn von Heike Mallert. Da kommt Victoria an Bord des Segelschiffs Xantippe ums Leben.

Ein kleines Lexikon des Segelns. Die perfekte Urlaubslektüre, die Lust macht auf Ferien vor der eigenen Haustür. Tödlicher Turn von Heike Mallert ist erschienen im FAW Verlag Bamberg. 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
7: Ich bin Justin Hamm, guten Morgen. Nach massivem Widerstand gibt die FIFA ihre Investorenpläne auf. Eine entsprechende Pressemitteilung hat der Fußballweltverband in der Nacht verschickt. Moritz Anzel berichtet.
8: Die heftigen Reaktionen hatten schnell deutlich gemacht, die Idee von FIFA-Chef Gianni Infantino, Vermarktungsanteile der Weltmeisterschaften an private Investoren zu verkaufen, hat keine Zukunft. Jetzt hat Infantino das Projekt abgeräumt, es habe zu Spaltungen geführt, die nicht mehr im Interesse des ursprünglich angestrebten Ziels lägen. Die Europäische Fußballunion UEFA hatte gar mit einem Boykott von WM-Turnieren gedroht.
7: Die Flüchtlingslage in der spanischen Nordafrika-Enklave Ceuta hat sich entspannt. Von der Regierung in Madrid hieß es, nahezu alle der etwa 50.000 Migranten seien freiwillig nach Marokko zurückgekehrt. Die Integrität des Schengen-Raums sei gewährleistet. Die Menschen waren in Scharen nach Ceuta geschwommen. Mindestens 57 Migranten kamen dabei ums Leben. In Österreich wird der Fernpass heute erneut vorübergehend dicht sein und das ausgerechnet zum Ferienbeginn in Bayern und Baden-Württemberg. Zwischen 9.45 Uhr und 12 Uhr gibt es eine Demonstration gegen die Verkehrsflut. Die Behörden befürchten lange Staus und raten dringend, die Region weiträumig zu umfahren. Ende Mai war der Brenner wegen einer ähnlichen Demo schon gesperrt. In der Oberpfalz ist ein Waldbrand zwischenzeitlich außer Kontrolle geraten. Betroffen ist ein Bergwald in der Nähe der Gemeinde Freudenberg. Starke Winde fachten die Flammen zusätzlich an. Mittlerweile hat sich die Situation laut Kreisbrandrat Strobel etwas entspannt. Jetzt am frühen Morgen sollen die Löscharbeiten mit voller Kraft weitergehen. Nach der Kritik mehrerer Ministerpräsidenten an den Rentenplänen der Koalition fordert auch der Sozialverband VdK Nachbesserungen. VdK-Präsidentin Bentele sagte der Rheinischen Post, die Abschaffung der abschlagsfreien Rente nach 45 Beitragsjahren stoße diejenigen vor den Kopf, die lange gearbeitet und lange eingezahlt hätten. Bei vielen sei da der Akku einfach leer, so Bentele.
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9: Mit Chris Wahle. Mittelfranken ächzt unter der Hitze. Weil die Waldbrandgefahr aktuell sehr hoch ist, finden am gesamten Wochenende wieder Beobachtungsflüge statt. Geflogen wird nachmittags, wenn das Risiko für Brände am größten ist. Entdecken die Piloten ein Feuer, alarmieren sie die Feuerwehr noch aus der Luft und lotsen sie zur Brandstelle. Die Regierung von Mittelfranken bittet Waldbesucher, das Rauchverbot zu beachten. Wegen der Brandgefahr durch heiße Unterböden keine Autos auf Wiesen und Waldwegen zu parken und auch kein Feuer zu entzünden. Laut Deutschem Wetterdienst ist vorerst keine grundlegende Entspannung der Lage zu erwarten.
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1: Hey, kommt rein.
2: Danke für die Einladung.
1: Wir freuen uns so sehr, dass ihr da seid.
3: Das könnte sich noch ändern. Aber zu Beginn von The in White ist noch alles in Butter. Das Ehepaar Angela und Joe haben ihre Nachbarn Pina und Hawk zu sich zum Essen eingeladen.
1: Joe, du kennst ja Pina und Hawk.
4: Ist eher konfliktgeladen bei uns heute. Ich verstehe.
5: Wir lieben es, wenn Konflikte ausgetragen werden.
1: Leg mal Musik auf, Joe.
4: Was für Musik magst du, Hawk?
5: Habt ihr Sade?
4: Echt jetzt?
5: Die liebt sie.
6: Wir bekommen selten die Chance, echte, bedeutsame Beziehungen aufzubauen.
3: Aber trotzdem ist in der Nachbarwohnung von Pina und Hawk immer was los. Angela und Joe hören nämlich ständig laute Sexgeräusche. Der Plan für die Einladung ist, sie deshalb zur Rede zu stellen.
4: Wir würden gerne etwas mit euch besprechen.
6: Wir würden auch gerne etwas mit euch besprechen. Wir fühlen uns sehr stark zu euch hingezogen.
1: Das ist aber nett von euch, danke.
4: Ja.
1: Komm, sag danke, Joe.
4: Danke, sehr schmeichelhaft.
3: Es kommt für das brave Ehepaar noch dicker. Die Nachbarn wollen sie zum Gruppensex einladen. Ja, das kennt man doch irgendwie. Denn The in White ist die Hollywood-Version von Der Vierer mit Florian David Fitz, der wiederum auf dem spanischen Film- und Theaterstück Sentimental basiert. Für ihre Variante hatte Regisseurin Olivia Wilde schon Edward Norton, Penelope Cruz und Seth Rogen engagiert. Und dann sagte er eine weitere Schauspielerin ab. Daraufhin bedrängten alle Olivia Wilde, dass sie doch als Ersatz einspringen soll. Aber sie fragte sich, wie sie mit diesen großartigen Schauspielern mithalten soll.
7: She couldn't do it. They all said, okay, good, finally, can you just step in and do it? And I was like, wait, what do you mean? They said, we don't understand why you're not just jumping in. And I was like, in what world can I be on the level with these masters as actors?
3: Hat aber geklappt. Alle vier liefern in The in White eine grandiose Leistung ab. Stefan Grundler, Radio F, Kinoredaktion.

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4: Ich bin Justin Hamm, guten Morgen. Es ist ein großer Sieg für alle Fußballfans. Die FIFA gibt ihre Investorenpläne für die WM auf. In einer Stellungnahme von Präsident Infantino heißt es, das Projekt habe zu Spaltungen geführt und werde nicht weiterverfolgt. Der Plan war, Teile der WM an private Investoren zu verkaufen. Vor allem der Europäische Verband UEFA hatte sich quergestellt und mit einem WM-Boykott gedroht. Infantino steht stark unter Druck. Unter anderem der britische Premier Burnham forderte seinen Rücktritt. Nur rund 59% der Fernzüge der Deutschen Bahn waren im ersten Halbjahr pünktlich unterwegs. Damit wurde das Ziel erneut verfehlt. Bahnchefin Paller sagte der Welt am Sonntag trotzdem, die Bahn werde oft schlechter gemacht, als sie tatsächlich sei. Zoe Tassovali berichtet.
5: Paller sieht die Schuld dafür auch bei früheren Führungskräften. Es habe an einer echten Leistungskultur gefehlt, sagt sie. Das will sie jetzt ändern. Verantwortung soll wieder klar verteilt werden, Entscheidungen schneller fallen und die Bahn insgesamt zuverlässiger werden. Trotz der vielen Probleme gibt Paller dem Konzern noch die Schulnote 3.
4: In der Hitzewelle beschäftigen uns auch in Bayern größere Brände. In der Nähe von Freudenberg in der Oberpfalz ist ein Waldbrand ausgebrochen. Starke Winde machten die Arbeiten mehr als 300 Feuerwehrleute schwierig. Mittlerweile hat sich die Lage etwas entspannt. Und auch in Oberbayern hat es gebrannt. In Bad Reichenhall wurde durch einen Blitzschlag ein Brand an einem Berg entfacht. Die Feuerwehr kämpft hier noch gegen Glutnester. Seit Mitternacht gilt der Rechtsanspruch auf Ganztagsbetreuung für Erstklässler. Das Institut der deutschen Wirtschaft sieht in einigen westdeutschen Bundesländern noch größere Lücken im System. Betreuungsplätze werde es voraussichtlich trotzdem für fast alle Kinder geben, notfalls mit größeren Gruppen oder anderen Übergangslösungen.
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6: Guten Morgen, danke, dass Sie auch am Wochenende mit uns aufstehen. Das freut uns sehr. Gleich wird's wieder ruhiger mit Phil Collins und One More Night. Davor gibt's aber Musik aus den 70ern zum Wachwerden. Von ELO, Electric Light Orchestra und Confusion. 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
1: Widder 5 Sterne, ein schöner Zufall spielt Ihnen in die Karten.
2: Stier 3 Sterne, nehmen Sie sich mehr Zeit für sich selbst.
1: Zwillinge 4 Sterne, Ihre Kommunikationsstärke ist gefragt.
2: Krebs 2 Sterne, die Konzentration fällt Ihnen jetzt schwer.
1: Löwe 3 Sterne, ein solides Fundament gibt Ihnen Halt.
2: Jungfrau 5 Sterne, Sie laufen zur Höchstform auf.
1: Waage 4 Sterne, Harmonie ist wichtig für das Miteinander.
2: Skorpion 2 Sterne, Vorsicht bei zu spontanen Ausgaben.
1: Schütze 3 Sterne, ein Tag der kleinen Schritte erwartet Sie.
2: Steinbock 4 Sterne, Ihre Ausdauer wird jetzt bewundert.
1: Wassermann 3 Sterne, suchen Sie den Austausch mit anderen.
2: Fische 2 Sterne, halten Sie sich lieber ein bisschen im Hintergrund.
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0: Lasst die Kirche im Dorf.
1: Es wird eng für die Kirchen und Kapellen in Bayern. Noch gibt es knapp 12.000. Aber in den letzten 10 Jahren wurden 71 Kirchen aufgegeben. Und das dürfte sich rasant beschleunigen.
2: Das war erst die Spitze des Eisbergs. Die Kirchen sprechen davon, bis zu 50% ihrer Kirchenimmobilien in den nächsten 9 Jahren aufzugeben.
1: Aufgeben heißt nicht abreißen. Sabine Weigern von den Landtagsgrünen kennt sich aus. Sie tourt durch ganz Bayern und sammelt Kirchenumbauten. Ganz im Sinne von Denkmalschutz und Gemeinwohl.
2: Passieren muss in ganz, ganz vielen Kirchen was. Wo gute Sachen schon passiert sind, wenn wir jetzt mal nach Schweinfurt gucken, St. Anton, da ist ein ehemaliges Kloster wunderbar saniert worden zu einem sozialen Zentrum mit ganz vielen sozialen Nutzungen. Caritas, Inklusionscafé, Begegnungstreffs, da ist unten die orthodoxe Kirche drin, war allerdings auch eine teure Lösung.
1: In Nürnberg sind sie sparsamer. Die Melanchthon-Kirche in Ziegelstein bittet Architekturstudierende um Ideen. Die sagen, sie würden einen kleinen Gottesdienstraum mit Kuppel lassen, im Rest der Kirche könnten Büros entstehen auf 2 Ebenen. Manchmal reicht es ja auch schon, wenn aus Kirche, Gemeindehaus und Pfarramt eins wird.
2: Bad Rodach, wo das Gemeindezentrum verkauft wurde und mit dem Erlös eine denkmalgeschützte Kirche so saniert wird, dass unten das Pfarrbüro reinkommt und obendrauf dann ein offen verglaster Saal. An der denkmalgeschützten Fassade wird nichts verändert und das wird, glaube ich, eine sehr gute Lösung.
1: In Berratshausen in der evangelischen Erlöserkirche wohnen bald Menschen mit Behinderung. Die katholische Andreaskirche in Würzburg öffnet nächsten Sommer als Boulderhalle. Oder man baut eine Kita rein, in Hildesheim eine Sternwarte, in Berlin-Brandenburg eine Flüchtlings- und Hörspielkirche.
2: Vom Boxring über Studentenwohnheim, Bibliotheken, Schlangenhaus habe ich schon gehabt. Mir wäre eine Nutzung am liebsten, die noch für die Öffentlichkeit was bringt. Klar kann ich jemandem eine Kirche verkaufen, der macht doch tolles Hotel rein.
1: So ähnlich wie die Sebastianskirche in Freistadt bei Neumarkt. Ein örtlicher Bauunternehmer macht daraus ein Kulturzentrum und eine Stätte für freie Trauungen. Aber mit Heizung, Veranstaltungstechnik und Sanierung ist das oft nicht rentabel, sagt Sabine Weigand. Wir müssen alle mitdenken.
2: Kirchen waren schon immer für die Menschen da und die Menschen sollten auch mitreden. Was wird denn jetzt draus?
1: Und so besetzt die Grünen-Fachfrau Sabine Weigand die klassischen CSU-Themen Kirche und Heimat und wird für die Kirchen zur wichtigen Verbündeten.
2: Kirchen prägen das Gesicht unserer Städte und Dörfer. Unglaublich kunstfertig gemachte Denkmäler, die für die Menschen über Jahrhunderte wichtig waren. Und die drohen wir jetzt zu verlieren.
1: Na, da reden wir noch mal drüber. Christoph Leferts, evangelische Redaktion.
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12: Ich bin Justin Hamm, guten Morgen. Alle 16 Bundesländer haben nun eine Woche lang gleichzeitig Sommerferien. Zum Ferienstart in Bayern und Baden-Württemberg droht auf der beliebten Urlaubsroute aber wieder Chaos. Der Brenner-Fernpass in Österreich wird heute von 9.45 Uhr bis 12 Uhr wegen einer Demonstration gesperrt. Dominik Schweiger berichtet.
13: Das Land Tirol will die Fernpassroute ausbauen und mit einem neuen Tunnel dafür sorgen, dass der Verkehr besser fließt. Kritiker befürchten aber genau das Gegenteil. Noch mehr Autos, noch mehr Laster und außerdem Schäden für die Natur. Der Reiseverkehr dürfte sich ziemlich ausbreiten. Die Tiroler Behörden empfehlen nämlich, großräumig zu umfahren.
12: Nach heftiger Kritik zieht die FIFA ihre Pläne zum Teilverkauf von WM-Anteilen an Investoren zurück. Das hat der Präsident des Fußballweltverbandes Infantino in der Nacht bekannt gegeben. Der Vorschlag habe für Spaltung gesorgt und werde daher nicht weiter verfolgt. Infantino war zuvor von vielen Seiten heftig kritisiert worden. Die europäische UEFA drohte gar mit einem WM-Boykott. Schwere Unwetter sind in der Nacht über Deutschland gezogen und haben in der sächsischen Schweiz ein Menschenleben gefordert. In Rathen wurde ein Mann von einem umstürzenden Baum erschlagen. 13 weitere Menschen wurden verletzt. Auch im Süden Deutschlands krachte es. Im oberbayerischen Bad Reichenhall hat ein Blitzeinschlag für einen Waldbrand gesorgt. In Stuttgart kippten infolge starker Winde mehrere Bäume um.
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14: Guten Morgen. Wir haben heute passend zum Wochenende auch ein paar Ausflugstipps wieder für Sie. Heute findet eine ganz tolle Rallye, eine Stadtrallye in Gossenhof in Nürnberg statt. Organisiert von den Altstadtfreunden. Da lernen Sie den Stadtteil richtig gut kennen und müssen Fragen beantworten, aber ohne Vorkenntnisse. Ganz lustige Geschichte. Mehr in dieser Stunde. Außerdem lange Tradition und es ist morgen wieder Eselrennen in Hersbruck. Wir fragen in der Stunde nochmal nach, wie hat damals eigentlich alles angefangen? Danke, dass Sie mit uns aufstehen, gleich mit Chicago. Und hier sind aber. Guten Morgen, Franken.

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0: Ihr Radio F am Samstag, guten Morgen. Das Planetarium, der Rochusfriedhof, der Justizpalast, das sind markante Orte in Nürnberg-Gostenhof. Kennen wir vielleicht, obwohl wir nicht dort leben. Richtig informativ eintauchen in den Innenstadtteil können wir heute.
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0: Bei der Rallye der Nürnberger Altstadtfreunde zusammengestellt wurde die Route von Gabriele Hahn. Guten Morgen.
3: Schönen guten Morgen.
0: Oho, auch das ist Goho. So lautet dieses Mal der Titel dieses beliebten Stadtrundgangs mit Rätselfragen. Wo gehen die Teilnehmer denn genau auf Antwortsuche?
3: Wir haben eine Route durch Straßen, wo viele normalerweise gar nicht hinkommen. Und es dürfte interessant sein zu sehen, was es dort zu entdecken gibt. An Kleinigkeiten, an Verzierungen, an den Häusern, an besonderen Geschäften. Man muss gar nichts wissen. Man muss genau schauen und man muss genau lesen, was gefragt ist.
0: Cool. Jeder bekommt einen Fragebogen mit Stadtplan für die Rallye und dann kann die Suche losgehen. Haben Sie ein Beispiel?
3: Die Bögen sind bebildert, ganz viele Fotos. Und dann ist ein Foto von einem Mosaik. Und der Text dazu heißt dann, diesem Mosaik fehlt die rechte Hälfte. Wer ist der Empfänger der Blume? Das heißt, ich muss das Mosaik finden und dann kann ich die Frage beantworten.
0: Und unterwegs gibt es auch noch Spielstationen, bei denen die Teilnehmer Aufgaben lösen können. Was müssen sie da tun?
3: Eine Spielstation lege ich drei verschiedene Stoffarten vor und man muss durch Tasten, durch Fühlen erkennen, was ist nun das Leinen, was ist das Baumwolltuch und wo ist die Seide. Oder die zweite Spielstation ist einfach ein Geschicklichkeitsspiel. Sie müssen drei kleine Sandsäckchen in einen Eimer treffen.
0: Und um was geht's bei der Rallye insgesamt?
3: Man kann also für jede richtig beantwortete Frage einen Punkt bekommen. Und dann kann man bei der Auswertung Urkunden bekommen. Wer es besonders gut macht, ist ein Altstadt-Genie. Wer so lala mitarbeitet, ist der Altstadt-Spezi. Und wer wenige Punkte hat, kriegt aber trotzdem eine Urkunde als Altstadt-Gogara.
0: Also echt voll der Spaß bei der wirklich sehr beliebten Altstadt-Freunde-Rallye. Oho, auch das ist Goho. Alle Infos finden Sie bei den Altstadt-Freunden. Info noch von uns. Die Ausgabe der Rallye-Bögen ist heute am Samstag ab 10 Uhr.

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0: Das ist der Samstag mit Radio F. Guten Morgen.
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0: Uns in der Region überrascht das ja nicht mehr. Wir alle wissen, in Hersbruck steigt jedes Jahr das super beliebte Eselrennen. Immer Anfang August. Jetzt ist es wieder morgen am Sonntag. Und Organisator ist Jürgen Engelbrecht. Bitte sag uns nochmal, wie seid ihr damals auf die Idee gekommen?
3: Die Idee stammte damals 1981, wie der Eselclub dann gegründet wurde, haben die in einem Rennen für Pferde teilgenommen und das ist damals ausgefallen und haben das Ganze mit Leuten, die sind im Parcours abgelaufen, damit die sich die Zeit vertreiben konnten und sind dann später darauf gekommen, dass man das Ganze doch auch mit Esel machen könnte. Nur, dass halt dann das Ganze nicht mit Hindernissen war, sondern in einem Kreis.
0: Man muss es mal gesehen haben, es ist ein Riesen-Happening mittlerweile, jedes Mal lustig. Was macht ihr denn oder was mache ich, wenn mein Esel keine Lust hat?
3: Wenn der Esel nicht rennen möchte, was dann immer wieder vorkommt, gibt es die Möglichkeit, von hinten zu schieben, von vorne Lockmittel wie Karotten oder andere Sachen, die er halt gern mag, ihm zu reichen und an der Leine ein leichtes Ziehen.
0: Und verstehe, und eure Fans, die lieben euer Rennen, gell?
3: Was wild war, war noch vor 2 Jahren, als wir doch einen gewissen Regenschauer während des Rennens hatten und die Zuschauer dann doch immer mit Regenschirmen, mit Regenjacken und sonstiges sitzen geblieben sind, bis zum Schluss.
0: Halt einfach echte Fans, weil es einfach riesen Spaß macht. Also der amtierende Meister momentan ist übrigens Esel Anton. Vielen Dank, Jürgen Engelbrecht, Organisator des Hersbrucker Eselsrennens. Das ist wieder morgen am Sonntag.

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9: Ich bin Justin Hamm. Guten Morgen. Unwetter haben am Abend und in der Nacht deutschlandweit schwere Schäden verursacht. In der sächsischen Schweiz wurde ein Mann von einem Baum erschlagen. Rund 40 Menschen mussten gerettet werden. Uli Reitinger berichtet.
10: Es gibt zwar keine Vermisstenmeldungen mehr, aber die Polizei beschreibt die Lage in der beliebten Wandergegend am Amselgrund und Amselsee immer noch als unübersichtlich. Auch Hamburg und Stuttgart wurden von Starkregen und Sturm getroffen. Die Feuerwehr war im Dauereinsatz, Bäume fielen auf Autos und Stromleitungen, Unterführungen standen unter Wasser.
9: Auch bei uns in Bayern hat es mächtig gekracht. In Bad Reichenhall geriet ein Waldstück nach einem Blitzschlag in Brand. Die Feuerwehr kämpft aktuell noch gegen Glutnester. Bei der Bahn kam es wegen umgestürzter Bäume zu Verzögerungen. Und wir schauen noch in die Oberpfalz. Dort ist die Lage beim Waldbrand in der Nähe von Freudenberg mittlerweile unter Kontrolle. Die Löscharbeiten gehen heute weiter. Es ist ein großer Sieg für alle Fußballfans. Die FIFA gibt ihre Investorenpläne für die WM auf. In einer Stellungnahme von Präsident Infantino heißt es, das Projekt habe zu Spaltungen geführt und werde nicht weiterverfolgt. Der Plan war, Teile der WM an private Investoren zu verkaufen. Vor allem der europäische Verband UEFA hatte sich quergestellt und sogar mit einem WM-Boykott gedroht.
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11: Guten Morgen. Es ist das erste Sommerferienwochenende. Gestern der letzte Schultag. Jetzt geht's rein in 6 Wochen Spaß. Und viele werden in den Urlaub fahren. Da ist dann auch wieder das Stichwort Reiseapotheke. Es gibt ja Medikamente, die Sie wahrscheinlich immer dabei haben. Da wissen Sie, wie Sie die und was Sie mitnehmen müssen. Aber was sollte man sonst immer dabei haben? Welche Empfehlungen gibt's? Da fragen wir nach bei einem Allgemeinmediziner, einem fränkischen Experten. Und außerdem, ich bin jetzt kein Experte, aber ich backe gerne Kuchen. Und es ist immer noch ein bisschen Erdbeerzeit und ich hatte Lust auf einen anderen Erdbeerkuchen mal. Es ist ein Erdbeerkuchenrezept geworden mit weißer Schokolade im Teig und mit Frischkäse-Frosting. Wie dieser Kuchen geht, das sage ich Ihnen auch in dieser Stunde. Dankeschön, dass Sie mit uns aufstehen. Gleich mit Bonnie Tyler, Holding Out for a Hero. Und den Anfang macht dieser Kuschelrock aus den 70ern von Exhal. Kiss you all over. 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

0: Das ist der Samstag mit Radio F. Guten Morgen. Wir wollen, dass es Ihnen gut geht und unterstützen Sie jetzt immer mit ein paar Tipps direkt von fränkischen Experten. Es sind jetzt Sommerferien und jetzt geht's um Gesundheit im Urlaub.
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0: Martin Imle ist Allgemeinmediziner im Medic Center im Fürther Hauptbahnhof. Guten Morgen.
3: Einen wunderschönen guten Morgen.
0: Herr Imle, Stichwort Reiseapotheke. Jeder weiß ja, welche Medikamente er vielleicht mitnehmen muss, weil er sie nehmen muss. Aber was gehört denn sonst noch in die Reiseapotheke?
3: Ein sehr schönes Thema. Jeder reist gerne, auch ich. Und ich mache mir jedes Mal auch wieder Gedanken, was ich mitnehmen soll. Es gibt natürlich Empfehlungen und dazu gleich ein Tipp von der Deutschen Gesellschaft für Tropenmedizin, die DTG. Gibt es ein ganz tolles Dokument, das frei verfügbar ist, wenn man Reiseapotheke DTG in seiner Suchmaschine eingibt, dann erscheint das sofort oben und da sind auch Listen drin, was alles mitgenommen werden sollte.
0: Den Link finden Sie auf unserer Homepage radiof.de. Was sollte ich denn also alles mitnehmen?
3: Also der Klassiker sind natürlich Sachen wie Pinzette oder eine Schere, vielleicht ein Fieberthermometer, falls man gerade wenn man Kinder dabei hat, ist das natürlich sehr wichtig. Pflaster, der absolute Klassiker, egal ob es die Blase ist oder ob man sich irgendwo schneidet, das ist ganz, ganz wichtig. Und ein Desinfektionsmittel natürlich. Und was Medikamente angeht, reicht ein absolut kleines Arsenal, was gegen Übelkeit, vielleicht gegen Durchfälle und dann gegen Schmerzen und Fieber und dann reicht das aber auch schon.
0: Sollte ich vielleicht auch sicherheitshalber ein Antibiotikum mitnehmen?
3: Ja, das ist eine Frage, die tatsächlich sehr häufig auch in der Sprechstunde gestellt wird und dazu ein klares Nein. Also die häufigsten Krankheiten, gerade wenn es um Husten, Schnupfen, Heiserkeit geht, sind viral bedingt und können dementsprechend gar nicht mit einem Antibiotikum behandelt werden. Und wenn es nötig sein sollte, dass ein Antibiotikum gebraucht wird, dann ist auch die ärztliche Vorstellung im Ausland notwendig und deswegen muss kein Antibiotikum mitgenommen werden.
0: Sagt der Allgemeinmediziner Martin Imle, Thema Reiseapotheke. Wenn es bei Ihnen auch bald losgeht, wünschen wir Ihnen einen wunderschönen Urlaub. Haben Sie auch eine Frage oder ein Thema für unsere Ärzte? Melden Sie sich einfach per Telefon, WhatsApp oder unsere Homepage radiof.de.
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0: Ihr Radio F am Samstag, guten Morgen. Und es ist Erdbeerzeit. Ich liebe Erdbeerkuchen. Vielleicht haben Sie auch mal Lust, einen anderen Erdbeerkuchen zu backen.
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0: Mein Erdbeerkuchen ist heute mit weißer Schokolade im Rührteig und mit einem Frischkäse-Frosting, in das die Erdbeeren dann gebettet werden. Klingt alles vielleicht kompliziert, ist es aber null. Einfach den Teig anrühren und da kommt eben die gehackte weiße Schokolade noch mit hinein und dann gleich obendrauf das Frosting aus Frischkäse und Zucker in der Form. Und dann legen wir noch die geputzten Erdbeeren dazu, backen und schon ist der Kuchen fertig. Schmeckt erfrischend wegen des Frischkäse-Toppings und sommerlich wegen der Erdbeeren. Das Rezept ist jetzt auf radiof.de.
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10: Ich bin Justin Hamm. Alle 16 Bundesländer haben nun eine Woche lang gleichzeitig Sommerferien. Zum Ferienstart in Bayern und Baden-Württemberg droht auf der beliebtesten Urlaubsroute aber wieder Chaos. Der Fernpass in Österreich ist seit einigen Minuten bis 12 Uhr wegen einer Demonstration gesperrt. Dominik Schweiger berichtet.
11: Das Land Tirol will die Fernpassroute ausbauen und mit einem neuen Tunnel dafür sorgen, dass der Verkehr besser fließt. Kritiker befürchten aber genau das Gegenteil. Noch mehr Autos, noch mehr Laster und außerdem Schäden für die Natur. Der Reiseverkehr dürfte sich ziemlich ausbreiten. Die Tiroler Behörden empfehlen nämlich, großräumig zu umfahren.
10: Ein Jahr nach der umstrittenen Tötung von Pavianen im Tiergarten Nürnberg gibt es heute eine Protestaktion. Die Tierrechtsorganisation PETA hat dazu aufgerufen. Sie will den getöteten Pavianen mit der Forderung Tiere raus aus den Zoos gedenken. Die Affen waren letztes Jahr aus Platzgründen getötet worden. Der Tierpark hatte keine Abnehmer oder andere Lösungen gefunden. Der Fußball-Weltverband FIFA gibt seine umstrittenen Investorenpläne auf. Der Vorschlag werde nicht weiter verfolgt, erklärte FIFA-Chef Infantino in einer Stellungnahme. Er wollte, dass Anteile an WM-Rechten an private Investoren verkauft werden. Doch die Verbände aus Europa, Asien sowie Mittel- und Nordamerika hatten sich klar dagegen ausgesprochen. Europa drohte sogar mit einem WM-Boykott.
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12: Heute gibt's viele Wolken. Bis zum späten Nachmittag kann es stellenweise noch leicht regnen. Mit bis zu 25 Grad bleibt's aber angenehm warm. Und zum Abend hin kann dann hier und da sogar noch ein bisschen die Sonne rausspitzen. Die Nacht wird sternenklar bei rund 15 Grad. Und danach geht's mit dem Sommer wieder richtig weiter. Morgen bis zu 31 Grad, am Montag 36 und am Dienstag sind sogar bis zu 38 Grad drin.
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12: Vorsicht auf der A6 Heilbronn Richtung Nürnberg zwischen Ansbach und Lichtenau. Unfallaufnahme, da ragt eine Schutzplanke in den linken Fahrstreifen rein. Der ist deswegen auch gesperrt. Aktuell haben wir hier 3 Kilometer Stau. Es dauert 20 Minuten länger auf der A6 Heilbronn Richtung Nürnberg zwischen Ansbach und Lichtenau. Dann die Gegenrichtung der A6 Nürnberg Richtung Heilbronn zwischen Lichtenau und Ansbach. Hier ist voll gesperrt wegen Reinigungsarbeiten. Es wird umgeleitet über die U64. Vorsicht noch auf der A9 Nürnberg Richtung München zwischen Greding und Altmühltal. Dort liegt ein Metallteil auf der Fahrbahn. Dann noch die B8, die Münchner Straße im Nürnberger Stadtgebiet zwischen Zollhausstraße und Otto-Bernreuther Straße. Dichter Verkehr, aktuell brauchen Sie hier 6 Minuten länger, bis Sie durch sind. Das war's, Ihnen eine gute Fahrt, wo es geht. Und wenn Sie noch mehr entdecken, für Staus oder Blitzer gerne bei uns durchrufen oder eine WhatsApp reinschreiben. Ins Radio F Studio an die 08000 94 5.
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12: So ist das. Einen schönen Samstagvormittag Ihnen. Wir starten rein mit mehr 80ern von Tues Newton zum Beispiel. Angel of the Morning ist mit dabei in der nächsten Viertelstunde. Außerdem aus den 60ern Manfred Mann mit Do Wah Diddy und den Anfang machen die 70er mit einer für die damalige Zeit wirklich außergewöhnlichen Kombination, ein außergewöhnliches Konzept. Mehr als 20 Sänger und Musiker aus verschiedenen Nationen haben sich da zusammengetan. Die Les Humphreys Singers mit ihrem Debüt-Hit Marmalou bei Radio F 94.5. Schönes Wochenende.

Peter Noon, der war damals erst 16 Jährchen alt. Da haben sie das Debüt auf den Sprung auf Platz 1 der britischen Charts geschafft mit diesem Debüt. Herman's Hermits. I'm into something good aus den 60ern bei Radio F 94.5. Wir spielen die meisten 60er und es ist das erste Ferienwochenende. Ganz Deutschland hat ja jetzt gleichzeitig Sommerferien und entsprechend voll sind natürlich die Autobahnen Richtung Süden, Richtung Küste oder Berge, egal. Auf vielen Urlaubsrouten braucht aber auf jeden Fall heute wieder jede Menge Geduld und völlig egal, ob Sie irgendwo gerade im Stau stehen oder ganz entspannt unterwegs sind. Wir liefern den passenden Soundtrack ganz ohne Hektik. Jetzt mit einem der schönsten Liebessongs der 80er. Stevie Wonder mit I Just Call to Say I Love You. Kennen Sie aus der Filmkomödie Die Frau in Rot. Damals mit Gene Wilder in der Hauptrolle. Jetzt bei Radio F.

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13: Heute gibt es erstmal eine kleine Sonnenpause. Viele Wolken bis zum späten Nachmittag, vereinzelt noch leichter Regen bei maximal 25 Grad. Erst zum Abend lockert es ein bisschen auf, das heißt, die Sonne kann sich hier und da noch ein bisschen zeigen. Die Nacht wird dann klar und mild mit etwa 15 Grad und die Aussichten, die können sich auf jeden Fall sehen lassen, weil morgen, da haben wir schon wieder 31 Grad, weiterhin zwar viele Wolken, aber die Sonne kommt schon deutlich öfter durch und am Montag 36, am Dienstag erwartet uns dann mit bis zu 38 Grad erstmal der nächste Höhepunkt der Hitzewelle.
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13: Vorsicht auf der A6 Heilbronn Richtung Nürnberg. Zwischen Ansbach und Lichtenau Unfallaufnahme. Da ragt eine Schutzleitplanke in den linken Fahrstreifen rein. Deswegen ist der linke Fahrstreifen gesperrt. Wir haben 4 Kilometer Stau zwischen Ansbach und Lichtenau. Es dauert 21 Minuten länger. Vorsicht auch in der Gegenrichtung der A6 Nürnberg Richtung Heilbronn. Denn zwischen Lichtenau und Ansbach ist voll gesperrt wegen Reinigungsarbeiten. Es wird umgeleitet über die U64. Dann Vorsicht auf der A73 Bamberg Richtung Nürnberg. Zwischen Beiersdorf Nord und Möhrendorf liegen Gegenstände auf der Fahrbahn. Und dann haben wir noch Stau auf der B8 der Münchner Straße im Nürnberger Stadtgebiet. Zwischen der Karl-Schönleben-Straße und Otto-Bernreuther Straße dichter Verkehr. Es dauert 5 Minuten länger, bis Sie durch sind. Das war's. Wo es geht, eine gute Fahrt. Und falls Sie noch mehr entdecken, die Studio- und WhatsApp-Hotline ist die 08000 94 5 94 5.
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0: besten 60er bei Radio F mit den Searchers, Needles and Pins. Ja, es ist ja eigentlich das optimale Wetter, um ins Kino zu gehen. Und es gibt seit Donnerstag Gott sei Dank auch wieder interessanten Nachschub in unseren fränkischen Kinos. Da gibt's mit The In White einen außergewöhnlichen Film, der übrigens nur in einer Wohnung spielt.
1: Hey, kommt rein.
2: Danke für die Einladung.
1: Wir freuen uns so sehr, dass ihr da seid.
3: Das könnte sich noch ändern. Aber zu Beginn von The In White ist noch alles in Butter. Das Ehepaar Angela und Joe haben ihre Nachbarn Pina und Hawk zu sich zum Essen eingeladen.
4: Ist eher konfliktgeladen bei uns heute. Ich verstehe.
5: Wir lieben es, wenn Konflikte ausgetragen werden.
6: Leg mal Musik auf, Joe.
4: Was für Musik magst du, Hawk?
5: Habt ihr Sade?
4: Echt jetzt?
5: Die liebt sie.
7: Wir bekommen selten die Chance, echte, bedeutsame Beziehungen aufzubauen.
3: Aber trotzdem ist in der Nachbarwohnung von Pina und Hawk immer was los. Angela und Joe hören nämlich ständig laute Sexgeräusche. Der Plan für die Einladung ist, sie deshalb zur Rede zu stellen.
4: Wir würden gerne etwas mit euch besprechen.
7: Wir würden auch gerne etwas mit euch besprechen. Wir fühlen uns sehr stark zu euch hingezogen.
1: Das ist aber nett von euch, danke.
3: Es kommt für das brave Ehepaar noch dicker. Die Nachbarn wollen sie zum Gruppensex einladen. Ja, das kennt man doch irgendwie. Denn The In White ist die Hollywood-Version von Der Vierer mit Florian David Fitz, der wiederum auf dem spanischen Film- und Theaterstück Sentimental basiert. Für ihre Variante hat Regisseurin und Hauptdarstellerin Olivia Wilde Edward Norton, Penelope Cruz und Seth Rogen engagiert. Sie alle liefern in The In White eine grandiose Leistung ab. Stefan Grundler, Radio F, Kinoredaktion.
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9: Ich bin Justin Hamm. Jetzt erst recht ist für viele das Motto. Eine Woche nach dem islamistischen Terroranschlag in Berlin versammeln sich heute in mehreren Städten wieder tausende Menschen zum Christopher Street Day. Die größte Pride-Veranstaltung findet in Hamburg statt. Hier sollen rund 250.000 Menschen kommen. Auch in anderen europäischen Städten wie Amsterdam oder Brighton finden heute CSD-Paraden statt. Im Landkreis Amberg-Sulzbach lodert ein Waldbrand. Bei den Löscharbeiten in Freudenberg sind 4 Feuerwehrleute verletzt worden. Der Brand, der erst gestern Abend ausgebrochen war, ist mittlerweile unter Kontrolle. Das Feuer erstreckt sich über rund 5,7 Hektar, ist also so groß wie 8 Fußballfelder. Die Löscharbeiten dauern noch an. Nach großem Widerstand gibt die FIFA ihre Investorenpläne auf. Eine entsprechende Pressemitteilung hat der Fußballweltverband in der Nacht verschickt. Dazu Moritz Anzel.
10: Die heftigen Reaktionen hatten schnell deutlich gemacht, die Idee von FIFA-Chef Gianni Infantino, Vermarktungsanteile der Weltmeisterschaften an private Investoren zu verkaufen, hat keine Zukunft. Jetzt hat Infantino das Projekt abgeräumt, es habe zu Spaltungen geführt, die nicht mehr im Interesse des ursprünglich angestrebten Ziels lägen. Die Europäische Fußballunion UEFA hatte gar mit einem Boykott von WM-Turnieren gedroht.
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11: Heute gibt's viele Wolken. Bis zum späten Nachmittag kann es stellenweise noch leicht regnen. Mit bis zu 25 Grad bleibt's aber angenehm warm. Und zum Abend hin kann dann hier und da sogar noch ein bisschen die Sonne rausspitzen. Die Nacht wird sternenklar bei rund 15 Grad. Und danach geht's mit dem Sommer wieder richtig weiter. Morgen bis zu 31 Grad, am Montag 36 und am Dienstag sind sogar bis zu 38 Grad drin.
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11: So, jetzt geht's auch mit dem Verkehrsfunk. Vorsicht auf der A6 Heilbronn Richtung Nürnberg. Zwischen Ansbach und Lichtenau. Unfallaufnahme. Hier ragt die Schutzleitplanke in den linken Fahrstreifen rein. Deswegen ist der linke Fahrstreifen gesperrt. Es staut sich aktuell zwischen Ansbach und Lichtenau 4 Kilometern. Es dauert ja auch 20 Minuten länger, bis sie durch sind. Die Gegenrichtung der A6 Nürnberg Richtung Heilbronn zwischen Lichtenau und Ansbach. Hier ist voll gesperrt wegen Reinigungsarbeiten. Es wird umgeleitet über die U64. Dann Vorsicht auf der A9 Nürnberg Richtung Berlin zwischen Schneidach und Hommersdorf. Dort liegt ein Kennzeichen auf der Fahrbahn. Und dann haben wir noch 2 Meldungen fürs Nürnberger Stadtgebiet. Die B2, die Reichelsdorfer Straße zwischen Weltenburger Straße und Hafenstraße. Dichter Verkehr dauert 6 Minuten länger. Und B8, die Münchner Straße zwischen der Karl-Schönleben-Straße und der Otto-Bernreuther Straße. Auch hier dichter Verkehr, es dauert 5 Minuten länger. Das war's. Wo es geht, Ihnen eine gute Fahrt. Und falls Sie noch mehr entdecken, einfach direkt bei uns melden im Radio F-Studio. Die Studio- und WhatsApp-Hotline ist die 08000 94 5 94.5.
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11: Einen schönen Samstagvormittag mit den größten Hits aller Zeiten. Das heißt, in der nächsten Viertelstunde gibt's für Sie 80er mit Climie Fisher. Ein tolles Pop-Duo mit Simon Climie und Rob Fisher. Love Changes Everything. Dazu gibt's die 60er. Die meisten 60er hören Sie hier bei Radio F. Mit Gary Puckett und Young Girl und den Anfang macht der Rhinestone Cowboy. Der steht übrigens für jemanden, der äußerlich glänzt, aber hart hat kämpfen müssen, um dahin zu kommen, wo er ist. Also eine Hymne für alle, die nicht aufgeben. Hier ist Glen Campbell mit seinem Riesenhit aus Mitte der 70er. Hier ist der Rhinestone Cowboy bei

0: California mit Help Me Rhonda. Hier ist Radio F94.5 mit Marc Braun am Samstagvormittag. Und da können Sie mal in Goho vorbeischauen, so nennen die Nürnberger ja ihr buntes Szenenviertel Gostenhof. Da trifft Geschichte auf Kreativität, Altbauten auf Street Art und kleine Läden auf gemütliche Cafés. Und genau dieses besondere Viertel, das können Sie heute mal ganz anders entdecken. Die Altstadtfreunde Nürnberg laden nämlich zu einer Rallye mit dem Titel Oho, auch das ist Goho, ein. Und zwar mit Stadtplan und Fragebogen geht's da quer durch Gostenhof, immer auf der Suche nach spannenden Details und den richtigen Antworten. Gabriele Hahn von den Altstadtfreunden weiß, worauf sie sich freuen können.
1: Wir haben eine Route durch Straßen, wo viele normalerweise gar nicht hinkommen. Und es dürfte interessant sein zu sehen, was es dort zu entdecken gibt. An Kleinigkeiten, an Verzierungen, an den Häusern, an besonderen Geschäften. Man muss gar nichts wissen. Man muss genau schauen. Und man muss genau lesen, was gefragt ist.
0: Und auf der Strecke gibt's kleine Spielstationen mit kniffligen Aufgaben. Da ist also nicht nur Spürsinn gefragt, sondern auch eine Portion Spaß mit dabei.
1: Man kann also für jede richtig beantwortete Frage einen Punkt bekommen. Und dann kann man bei der Auswertung Urkunden bekommen. Wer es besonders gut macht, ist ein Altstadtgenie. Wer so lala mitarbeitet, ist der Altstadt-Spezi. Und wer wenige Punkte hat, kriegt aber trotzdem eine Urkunde als Altstadt-Gogara.
0: Also noch bis 14 Uhr heute können Sie bei der Rallye starten an der Stadtwiese an der Fürther Straße. Es dauert rund 1,5 Stunden. Alle Infos gibt's auch auf der Website der Altstadtfreunde unter altstadtfreunde-nürnberg.de.

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17: Heute gibt es erstmal eine kleine Sonnenpause. Viele Wolken bis zum späten Nachmittag, vereinzelt noch leichter Regen bei maximal 25 Grad. Erst zum Abend lockert es ein bisschen auf, das heißt die Sonne kann sich hier und da noch ein bisschen zeigen. Die Nacht wird dann klar und mild mit etwa 15 Grad und die Aussichten, die können sich auf jeden Fall sehen lassen, weil morgen, da haben wir schon wieder 31 Grad, weiterhin zwar viele Wolken, aber die Sonne kommt schon deutlich öfter durch und am Montag 36, am Dienstag erwartet uns dann mit bis zu 38 Grad erstmal der nächste Höhepunkt der Hitzewelle.
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17: Vorsicht auf der A6 Heilbronn Richtung Nürnberg zwischen Ansbach und Lichtenau. Unfallaufnahme, die Schutzplanke ragt hier in den linken Fahrstreifen rein. Deswegen ist der gesperrt und es staut sich auch aktuell zwischen Ansbach und Lichtenau. 4 Kilometer, es dauert 24 Minuten länger, bis sie da durch sind. Die Gegenrichtung der A6 Nürnberg Richtung Heilbronn zwischen Lichtenau und Ansbach ist voll gesperrt wegen Reinigungsarbeiten. Es wird umgeleitet über die U64. Dann Vorsicht noch auf der A9 Nürnberg Richtung Berlin zwischen Schneidach und Hormersdorf. Dort liegt ein Kennzeichen auf der Autobahn und es staut sich im Nürnberger Stadtgebiet einmal an der B2 Reichelsdorfer Straße und zwar zwischen der Weltenburger Straße und der Hafenstraße. Dichter Verkehr, 9 Minuten dauert es hier länger. Dann die B4R Ben-Gurion-Ring zwischen Pfalzner-Weiher Straße und Regensburger Straße. Dichter Verkehr, da brauchen Sie 5 Minuten mehr Zeit und auf der Münchner Straße B8. Und zwar zwischen der Karl-Schönleben-Straße und der Otto-Bernreuther-Straße. Auch hier dichter Verkehr. 5 Minuten dauert es länger. Das war's. Wo es geht, eine gute Fahrt. Und falls Sie noch was entdecken, die Studio- und WhatsApp-Hotline ist die 08000 94 5 94 5.
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14: Ich bin Justin Hamm. Viele gehen jetzt erst recht auf die Straße. Nach dem Anschlag auf den CSD in Berlin finden heute wieder einige Pride-Paraden statt, die größte in Hamburg. Aber auch zur Wahrheit gehört, dass der Anschlag die Angst steigert. Laut einer Survey-Umfrage hat das Sicherheitsgefühl bei 4 von 10 Menschen abgenommen. Kollege Dirk Zeitler, was bedeutet das für den CSD in Hamburg?
15: Die Hamburger Polizei hat auf den Anschlag am Rande des CSD in Berlin reagiert. Doppelt so viele Beamte wie im vergangenen Jahr sollen für mehr Sicherheit sorgen. Polizeipräsident Schnabel gab aber zu bedenken, dass auch hohe Sicherheitsvorkehrungen keine Garantie für eine Veranstaltung ohne Zwischenfälle sind.
14: Der Verkehr auf dem Fernpass in Österreich soll jetzt langsam wieder anrollen. Die beliebte Urlaubsroute von und nach Italien ist am Vormittag wegen einer Demonstration gesperrt worden. Es geht um die immer größer werdende Verkehrsflut. Die Sperrung kam genau am ersten Tag, an dem ganz Deutschland parallel Sommerferien hat. Aber die Behörden vor Ort berichten, dass größere Staus ausgeblieben sind. Für die Fußballer des FC Bayern startet heute die diesjährige Summer Tour. Die Münchner reisen nach Südkorea und Hongkong und präsentieren sich 10 Tage lang den asiatischen Fans. Und wir schauen zum Stadtrivalen 1860 München. Der startet nach dem Zwangsabstieg heute in die Regionalliga. Ab 14 Uhr sind die Löwen in Schweinfurt zu Gast. Und ein paar Testspiel-Highlights. Nürnberg trifft auf Real Oviedo aus Spanien, Regensburg auf Ulm und Ingolstadt auf Heidenheim.
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0: Heute gibt's viele Wolken. Bis zum späten Nachmittag kann es stellenweise noch leicht regnen. Mit bis zu 25 Grad bleibt's aber angenehm warm. Und zum Abend hin kann dann hier und da sogar noch ein bisschen die Sonne rausspitzen. Die Nacht wird sternenklar bei rund 15 Grad. Und danach geht's mit dem Sommer wieder richtig weiter. Morgen bis zu 31 Grad, am Montag 36 und am Dienstag sind sogar bis zu 38 Grad drin.
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0: Vorsicht auf der A6 Heilbronn Richtung Nürnberg zwischen Ansbach und Lichtenau, Unfallaufnahme. Die Schutzplanke ragt hier in den linken Fahrstreifen rein. Der ist deswegen gesperrt und deswegen staut sich's auch. Auf 4 Kilometer Länge zwischen Ansbach und Lichtenau auf der A6 Heilbronn Richtung Nürnberg. Es dauert aktuell 22 Minuten länger. Im weiteren Verlauf der A6 Heilbronn Richtung Nürnberg zwischen Schwabach West und Schwabach Süd bitte auch aufpassen. Ungesicherte Unfallstelle, hier ist der Standstreifen blockiert. Die Gegenrichtung der A6 Nürnberg Richtung Heilbronn zwischen Lichtenau und Ansbach ist voll gesperrt. Reinigungsarbeiten dort aktuell, es wird umgeleitet über die U64. Und dann haben wir noch Stau in Nürnberg und zwar an der B8 Münchner Straße zwischen der Zollhausstraße und der Otto-Bernreuther Straße. Dichter Verkehr, hier dauert es 10 Minuten länger. Und die B14, die Ansbacher Straße zwischen Groß-Weißmannsdorf und Rednitzstraße. Dichter Verkehr, 10 Minuten dauert es hier länger. Das war's. Ihnen, wo es geht, eine gute Fahrt. Und falls Sie noch was entdecken, die Studio- und WhatsApp-Hotline, das ist die 08000 94 5 94 5.
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0: Einen schönen Samstagmittag, Mahlzeit an dieser Stelle mit den größten Hits aller Zeiten. In der nächsten Viertelstunde mit dabei sind 80er mit dem Hongkong Syndicate, Concrete and Clay. Wir haben die 60er mit Petula Clark in Downtown. Und den Anfang macht ein Hit aus den späten 70ern von Ray Sawyer, also der Mann mit der Augenklappe. Der hat ja bei so einem Autounfall sein rechtes Augenlicht verloren und dann ist das Ding sein Markenzeichen geworden. Und auch der Bandname hat sich davon abgeleitet. Dr. Hook von Captain Hook natürlich. Hier ist Dr. Hook mit When You're in Love with a Beautiful Woman aus Ende der 70er bei Radio F. Entspannten Samstag Ihnen.

0: John, Paul, George und Ringo, die Beatles mit I Feel Fine, das sind die meisten 60er hier bei Radio F 94.5 am Samstagmittag mit Marc Braun. Wie kann die Fürther Innenstadt noch schöner, lebendiger und abwechslungsreicher werden? Genau darum ist es beim City-Macher-Wettbewerb gegangen. Mehr als 100 kreative Ideen für neue Geschäfte, für Cafés und Startups sind eingereicht worden. Und jetzt sind die Gewinner bekannt. Ausgezeichnet worden ist unter anderem ein ganz besonderer Fischladen.
1: Ja, und zwar, ich bin Perwin Adli, ich mache das Konzept zusammen mit meiner Familie. Und unser Laden heißt Fischismus. Und der Name erklärt schon alles. Wir machen neuartige Fisch-Streetfood für jedes Alter, für jede Schicht und in einer sehr gesunden Form.
0: Und auch ein Schuster hat mit einer ungewöhnlichen Idee überzeugt.
2: Ich bin der Ehrmann von

0: Zebraham und ich habe eine kleine Turnschuhfirma gegründet. Bei uns in der Werkstatt ist es bald möglich, auch in der stabilsten Stadt Deutschlands endlich seine eigenen Schuhe selber zu machen.
1: Wahnsinn, ja. Und viele der ausgezeichneten Konzepte, die sollen schon bald in der Fürther Innenstadt Wirklichkeit werden. Verena Tückwart vom Fürther Innenstadtmanagement weiß, wie es jetzt weitergeht.
2: Wir geben jetzt richtig Gas, also jetzt wird's ernst. Beim Handwerksbetrieb muss man ein bisschen umbauen, aber jetzt in Bälde, braucht ihr einen neuen Fußboden oder braucht ihr lieber eine Theke? Das verhandeln wir jetzt einfach schön.
1: Das Projekt Citymacher läuft übrigens weiter. Auch viele andere eingereichte Ideen sollen nach und nach ihren Platz in Fürth finden. Und weitere Informationen dazu gibt's auch im Internet auf citymacher.de.

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7: Heute gibt es erstmal eine kleine Sonnenpause. Viele Wolken bis zum späten Nachmittag. Vereinzelt noch leichter Regen bei maximal 25 Grad. Erst zum Abend lockert es ein bisschen auf. Das heißt, die Sonne kann sich hier und da noch ein bisschen zeigen. Die Nacht wird dann klar und mild mit etwa 15 Grad und die Aussichten, die können sich auf jeden Fall sehen lassen, weil morgen, da haben wir schon wieder 31 Grad, weiterhin zwar viele Wolken, aber die Sonne kommt schon deutlich öfter durch und am Montag 36, am Dienstag erwartet uns dann mit bis zu 38 Grad erstmal der nächste Höhepunkt der Hitzewelle.
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7: Vorsicht auf der A6 Heilbronn Richtung Nürnberg zwischen Ansbach und Lichtenau. Da ragt die Schutzplanke in den linken Fahrstreifen rein. Der ist gesperrt und deswegen 3 Kilometer Stau. Aktuell dauert es 21 Minuten länger zwischen Ansbach und Lichtenau. Dann weiter auf der A6 Heilbronn Richtung Nürnberg zwischen Schwabach West und Schwabach Süd. Gefahr durch eine ungesicherte Unfallstelle. Dort ist der Standstreifen blockiert. Die Gegenrichtung der A6 Nürnberg Richtung Heilbronn zwischen Lichtenau und Ansbach ist wegen Reinigungsarbeiten immer noch voll gesperrt. Es wird umgeleitet über die U64. Und Vorsicht auf der A9 München Richtung Nürnberg zwischen Hilpoltstein und Allersberg. Dort liegen Reifenteile auf der Autobahn. Dann noch eine Meldung fürs Nürnberger Stadtgebiet. Die B8, die Münchner Straße zwischen Zollhausstraße und Otto-Bernreuther Straße. Dichter Verkehr. Es dauert hier aktuell 8 Minuten länger. Das war's. Wo es geht, eine gute Fahrt. Und falls Sie noch mehr entdecken, die Studio- und WhatsApp-Hotline. Das ist die 08000 94 5 94 5. Direkt rein ins Radio F-Studio.
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0: Ganz entspannte Musik bei Radio F aus den 60ern. Ray Charles mit Hit the Road Jack. Natürlich entspannt, denn sonst kommt man viel zu sehr ins Schwitzen bei dem Wetter. Es ist richtig schön, angenehm warm. Sonne kommt jetzt auch immer mehr mit raus. Also genau richtig, um heute noch ein paar Stunden draußen zu genießen. Und dafür gibt's kaum einen besseren Ort als die Nürnberger Altstadt, weil es ist Badentreffen und es ist das Jubiläumswochenende. Auf 9 Bühnen und an jeder Ecke wird musiziert mit Weltmusik, mit Folk, mit Pop und vielen Straßenkünstlern. Also auch heute Abend werden sich die Plätze wieder bis spät in die Nacht füllen. Und morgen klingt das Festival dann mit vielen weiteren Konzerten aus. Und das Beste daran ist ja, der Eintritt, der ist frei für das Badentreffen in der Nürnberger Innenstadt an diesem Jubiläumswochenende.
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8: Ich bin Justin Hamm. Die Sperrung des Fernpasses in Österreich sorgte für viel Aufregung zum Ferienstart bei uns in Bayern. Nun rollt der Verkehr auf dem Zubringer nach Italien wieder. Zuvor hatte es Demonstrationen gegen die Verkehrsflut gegeben. In Bayern hielt sich das Verkehrschaos in Grenzen. In Österreich selbst bildeten sich durchaus Staus. Das genaue Ausmaß ist noch unklar. Nur rund 59% der Fernzüge der Deutschen Bahn waren im ersten Halbjahr pünktlich unterwegs. Damit wurde das Ziel erneut verfehlt. Bahnchefin Paller sagte der Welt am Sonntag trotzdem, die Bahn werde oft schlechter gemacht, als sie tatsächlich sei. Zoe Tassovali berichtet.
9: Paller sieht die Schuld dafür auch bei früheren Führungskräften. Es habe an einer echten Leistungskultur gefehlt, sagt sie. Das will sie jetzt ändern. Verantwortung soll wieder klar verteilt werden, Entscheidungen schneller fallen und die Bahn insgesamt zuverlässiger werden. Trotz der vielen Probleme gibt Paller dem Konzern noch die Schulnote 3.
8: Nach dem Ansturm zehntausender Migranten auf die spanische Exklave Ceuta sind die meisten Menschen nach Marokko zurückgekehrt. Sie hatten kaum Aussichten auf eine Weiterreise und zudem fehlende Unterkunft und Versorgung. Mindestens 67 Menschen kamen bei dem Versuch, Ceuta zu erreichen, im Wasser ums Leben, weil sie ein spanisches Gerichtsurteil falsch verstanden hatten oder falsch informiert wurden, dachten sie, sie könnten so Asyl in der EU bekommen.
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10: Heute gibt's viele Wolken. Bis zum späten Nachmittag kann es stellenweise noch leicht regnen. Mit bis zu 25 Grad bleibt's aber angenehm warm. Und zum Abend hin kann dann hier und da sogar noch ein bisschen die Sonne rausspitzen. Die Nacht wird sternenklar bei rund 15 Grad. Und danach geht's mit dem Sommer wieder richtig weiter. Morgen bis zu 31 Grad, am Montag 36 und am Dienstag sind sogar bis zu 38 Grad drin.
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10: Derzeit immer noch Behinderungen auf der A6 Heilbronn Richtung Nürnberg zwischen Ansbach und Lichtenau. Dort ragt die Schutzplanke in den linken Fahrstreifen hinein, deswegen ist der gesperrt. 3 Kilometer staut sich zwischen Ansbach und Lichtenau. 20 Kilometer sind es aktuell auf der A6 Heilbronn Richtung Nürnberg. Dann weiter auf der A6 Nürnberg Richtung Heilbronn. Die Gegenrichtung zwischen Lichtenau und Ansbach ist immer noch voll gesperrt wegen Reinigungsarbeiten. Es wird umgeleitet über die U64. Und A9 München Richtung Nürnberg zwischen Hilpoltstein und Allersberg. 2 Kilometer Stau. Hier dauert es aktuell 9 Minuten länger. Im Nürnberger Stadtgebiet, da gibt es noch Behinderungen an der Münchner Straße. Und zwar zwischen Zollhaustraße und Otto-Bernreuther-Straße und zwischen Bayernstraße und Karl-Schönleben-Straße dichter Verkehr. Es dauert hier jeweils 8 Minuten länger. Das war's, wo es geht, eine gute Fahrt. Und falls Sie noch mehr entdecken, die Studio- und WhatsApp-Hotline rein ins Radio F-Studio ist die 08000 94 5 94 5.
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10: Und der Queen of Rock'n'Roll, Tina Turner, die ist mit dabei in der nächsten Viertelstunde mit Two People aus den 80ern. Aus dem sonnigen Kalifornien gibt's die Beach Boys mit noch einem weiteren 60er. Wir spielen die meisten 60er hier bei Radio F. I Can Hear Music. Und den Anfang macht das Brown Girl in the Ring. Hier sind die 70er mit Boney M.

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1: Die 60er bei Radio F mit Roger Miller und King of the Road. Hoffentlich ist dieser King of the Road momentan nicht irgendwo im Stau, denn es ist das erste Ferienwochenende, an dem ganz Deutschland gleichzeitig Sommerferien hat. Einfach 6 Wochen am Stück frei haben. Ja. Also Schülerin oder Schüler müsste man halt sein, gell? Lang aufbleiben, ausschlafen, Freunde treffen, in den Urlaub fahren. Das ist doch einfach herrlich, ja. Aber wie sehen eigentlich die Sommerferien in anderen Ländern aus? Helen Schneider und Dominik Schweiger haben es herausgefunden.
2: Ein paar Wochen einfach nur chillen, nicht in Japan. Da bekommen die Schülerinnen und Schüler nämlich Hausaufgaben über die Ferien auf. Zum Beispiel ein Lesetagebuch führen oder Naturbeobachtungen.
3: Bei uns ist Hochsommer, in Chile frieren die Kinder aber. Da sind die Sommerferien nämlich im Dezember und Januar. Im Juli sind in Chile stattdessen die Winterferien. Das liegt daran, dass die Jahreszeiten auf der Südhalbkugel genau andersherum liegen.
2: Vom August-Effekt spricht man in Frankreich. Da haben nämlich nicht nur die Schüler frei, sondern auch viele Einheimische machen Urlaub. Geschäfte, Restaurants und Betriebe haben zu und deshalb wirken manche Orte wie ausgestorben.
3: Wer denkt, dass 6 Wochen Sommerferien lang sind? In Italien haben die Schülerinnen und Schüler sogar 3 Monate frei. Genauso wie in Portugal oder auch Griechenland. Dafür gibt's während des Schuljahres kaum oder gar keine Ferien.
1: Also 3 Monate am Stück, das klingt natürlich im ersten Moment toll, aber wenn es dann heißt, mir ist langweilig, ich glaube, dann ist es doch schon ganz gut, wie

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15: Heute gibt es erstmal eine kleine Sonnenpause. Viele Wolken bis zum späten Nachmittag. Vereinzelt noch leichter Regen bei maximal 25 Grad. Erst zum Abend lockert es ein bisschen auf. Das heißt, die Sonne kann sich hier und da noch ein bisschen zeigen. Die Nacht wird dann klar und mild mit etwa 15 Grad. Und die Aussichten, die können sich auf jeden Fall sehen lassen. Weil morgen, da haben wir schon wieder 31 Grad. Weiterhin zwar viele Wolken, aber die Sonne kommt schon deutlich öfter durch. Und am Montag 36, am Dienstag erwartet uns dann mit bis zu 38 Grad erstmal der nächste Höhepunkt der Hitzewelle.
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15: Auf der A6 Heilbronn Richtung Nürnberg zwischen Ansbach und Lichtenau 3 Kilometer Stau. Es dauert 19 Minuten länger. Dann haben wir die B4R Nordwestring im Nürnberger Stadtgebiet zwischen Schniedlinger Straße und Fürther Straße. Dichter Verkehr dauert 9 Minuten länger. Die B8, die Münchner Straße zwischen Zollhausstraße und Otto-Bernreuther Straße. Dichter Verkehr, 8 Minuten dauert es länger. Und die B14, die Ansbacher Straße zwischen Groß-Weißmannsdorf und der Rednitzstraße in Nürnberg. Dichter Verkehr dauert hier 6 Minuten länger. Das war's. Ihnen, wo es geht, eine gute Fahrt. Und falls Sie noch irgendwas sehen, Staus oder Blitzer, jederzeit gerne bei uns im Radio F Studio melden, zum Beispiel per WhatsApp-Nachricht an die 08000 94 5 94 5.
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0: Die meisten 60er bei Radio F am Samstagnachmittag mit Marc Braun. Und es ist das erste Ferienwochenende und das hat's wirklich in sich. Also wenn Sie noch nicht wissen, wohin der Ausflug heute oder morgen gehen soll, ja, da haben Sie wirklich die Qual der Wahl, weil wir haben ja in Nürnberg das Badentreffen am Jubiläumswochenende quasi für Musik in der ganzen Altstadt ist gesorgt. In Erlangen, da wird beim Altstadtfest gefeiert. Dann gibt's in Forchheim das Annafest, Allerdorf Annafest, das läuft noch bis Montag. Und in Hilpoltstein herrscht wieder Burgfeststimmung. Dazu gibt es noch zahlreiche Kirchweihen, unter anderem in Schwabach, Limbach, in Gräfenberg und Wotzeldorf wird gefeiert. In Bamberg ist das Blues- und Jazz-Festival. Also es gibt ganz, ganz viel, egal worauf Sie Lust haben, da ist auf jeden Fall was mit dabei, um das erste Ferienwochenende bei uns in Franken so richtig schön zu feiern. Gucken Sie einfach mal rein auf radiof.de.
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10: Ich bin Helen Martin. Weiter kämpfen hunderte Feuerwehrleute in der Oberpfalz gegen einen Waldbrand. Das Feuer in der Gemeinde Freudenberg hatte sich über Nacht nicht weiter ausgebreitet, aber die Löscharbeiten sind wegen des unwegsamen Geländes schwierig. In den Chiemgauer Alpen ist ein Waldbrand seit gestern gelöscht. Seit dem Morgen suchen Einsatzkräfte im Landkreis Traunstein nach Glutnestern. Der Katastrophenfall ist inzwischen beendet. Der Fußballweltverband FIFA hat die WM-Investorenpläne verworfen. Nun reagiert der Europäische Verband. Die UEFA spricht von einem schäbigen, hinter verschlossenen Türen ausgehandelten und undurchsichtigen Deal. Europas Fußballnationen hatten der FIFA mit einem WM-Boykott gedroht, wenn diese Rechte am Turnier an private Investoren verkauft. Viele gehen jetzt erst recht auf die Straße. Nach dem Anschlag auf den CSD in Berlin finden heute wieder einige Pride-Paraden statt, die größte in Hamburg. Aber auch zur Wahrheit gehört, dass der Anschlag die Angst steigert. Laut einer Survey-Umfrage hat das Sicherheitsgefühl bei 4 von 10 Menschen abgenommen. Kollege Dirk Zeitler, was bedeutet das für den CSD in Hamburg?
11: Die Hamburger Polizei hat auf den Anschlag am Rande des CSD in Berlin reagiert. Doppelt so viele Beamte wie im vergangenen Jahr sollen für mehr Sicherheit sorgen. Polizeipräsident Schnabel gab aber zu bedenken, dass auch hohe Sicherheitsvorkehrungen keine Garantie für eine Veranstaltung ohne Zwischenfälle sind.
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12: Heute gibt's viele Wolken. Bis zum späten Nachmittag kann es stellenweise noch leicht regnen. Mit bis zu 25 Grad bleibt's aber angenehm warm. Und zum Abend hin kann dann hier und da sogar noch ein bisschen die Sonne rausspitzen. Die Nacht wird sternenklar bei rund 15 Grad. Und danach geht's mit dem Sommer wieder richtig weiter. Morgen bis zu 31 Grad, am Montag 36 und am Dienstag sind sogar bis zu 38 Grad drin.
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12: Vorsicht auf der A6 Nürnberg Richtung Heilbronn zwischen Aurach und Feuchtwangen Nord. Dort liegt ein Teppich auf der Autobahn. Die Gegenrichtung der A6 Heilbronn Richtung Nürnberg. Hier staut sich zwischen Ansbach und Lichtenau. Aktuell sind es 4 Kilometer Stau. Es dauert eine knappe halbe Stunde länger. Die A9 Nürnberg Richtung Berlin zwischen dem Kreuz Nürnberg Ost und dem Kreuz Nürnberg. 3 Kilometer Stau. 11 Minuten brauchen Sie mehr Zeit. Und im Nürnberger Stadtgebiet die B8, die Münchner Straße zwischen Zollhausstraße und Otto-Bernreuther Straße. Dichter Verkehr. Hier brauchen Sie 6 Minuten länger. Das war's. Ihnen, wo es geht, eine gute Fahrt. Und wenn Sie noch was entdecken, zum Beispiel einen Blitzer, dann schnell durchklingeln oder eine WhatsApp-Nachricht schreiben an die Radio F Studio Hotline 08000 94 5 94 5.
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12: und der Klaus Lage Band, 1001 Nacht, und es hat Zoom gemacht aus den 80ern. Jetzt gleich mit dabei in der nächsten Viertelstunde hier bei den größten Hits aller Zeiten. Unter anderem auch Benny King Solo mit Stand By Me, die meisten 60er, und Joanne Baez jetzt. Macht den Anfang aus Anfang der 70er. Hier ist The Night They Drove Old Dixie Down bei Radio F.

0: Wanderer aus Anfang der 60er. Das sind die meisten 60er. Die hören Sie nur hier bei Radio F94.5 mit Marc Braun am Samstagnachmittag. Und jedes Jahr Anfang August steigt in Hersbruck ja das beliebte Eselrennen. Jetzt wieder morgen am Sonntag. Organisator Jürgen Engelbrecht hat meiner Kollegin Steffi Pankotsch in Guten Morgen Franken die Woche erzählt, wie man damals auf die Idee zu einem solch ungewöhnlichen Rennen überhaupt gekommen ist.
1: Die Idee stammte damals 1981, wie der Eselclub dann gegründet wurde, haben die in einem Rennen für Pferde teilgenommen und das ist damals ausgefallen und haben das Ganze mit Leuten, die sind im Parcours abgelaufen, damit die sich die Zeit vertreiben konnten und sind dann später darauf gekommen, dass man das Ganze doch auch mit Esel machen könnte. Nur, dass halt dann das Ganze nicht mit Hindernissen war, sondern in einem Kreis.
0: Also schon eine lustige Geschichte. Aber man weiß ja, man sagt ja so, Esel sind ja sehr störrische Tiere. Was macht man denn, wenn der Esel keine Lust hat?
1: Wenn der Esel nicht rennen möchte, was dann immer wieder vorkommt, gibt es die Möglichkeit, von hinten zu schieben, von vorne Lockmittel wie Karotten oder andere Sachen, die er halt gern mag, ihm zu reichen und an der Leine ein leichtes Ziehen.
0: Also frei nach dem Motto, wer seinen Esel liebt, der schiebt. Vielen Dank an Jürgen Engelbrecht, Organisator des Hersbrucker Eselrennens. Da hoffen wir mal, dass die Esel nicht so störrisch sind. Der amtierende Meister ist übrigens Esel Anton und der ist auch mit dabei. Dankeschön. Und jetzt schauen wir ganz kurz noch auf die B2 Nürnberg Richtung Weißenburg, denn Vorsicht zwischen Rot-Kiliansdorf und Wernsbach, dort liegt ein Unterlegkeil auf der autobahnähnlichen B2, deswegen da bitte aufpassen. Vorsicht, gute Fahrt mit Musik aus den 80ern. Ein wunderbarer Ohrwurm-Klassiker, hier ist Gazebo und I Like Chopin.

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13: Heute gibt es erstmal eine kleine Sonnenpause. Viele Wolken bis zum späten Nachmittag, vereinzelt noch leichter Regen bei maximal 25 Grad. Erst zum Abend lockert es ein bisschen auf, das heißt die Sonne kann sich hier und da noch ein bisschen zeigen. Die Nacht wird dann klar und mild mit etwa 15 Grad und die Aussichten, die können sich auf jeden Fall sehen lassen, weil morgen, da haben wir schon wieder 31 Grad, weiterhin zwar viele Wolken, aber die Sonne kommt schon deutlich öfter durch und am Montag 36, am Dienstag erwartet uns dann mit bis zu 38 Grad erstmal der nächste Höhepunkt der Hitzewelle.
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13: Derzeit gibt es Behinderungen auf der A6 Heilbronn Richtung Nürnberg. Zwischen Ansbach und Lichtenau immer noch 4 Kilometer Stau. Inzwischen dauert es 31 Minuten länger, bis sie da durch sind. Die A9 Nürnberg Richtung Berlin zwischen dem Kreuz Nürnberg Ost und dem Kreuz Nürnberg. 3 Kilometer Stau, 11 Minuten dauert es länger. Sind jetzt gerade 4 Kilometer draus geworden, aber trotzdem 11 Minuten dauert es länger. Dann die B8 im Nürnberger Stadtgebiet, die Münchner Straße zwischen Zollhausstraße und Otto-Bernreuther Straße. Der Verkehr, 8 Minuten dauert es länger. Und dann kommt gerade noch eine Meldung für die A3 Neurein Regensburg Richtung Nürnberg zwischen dem Kreuz Altdorf und Nürnberg-Mögeldorf. 5 Kilometer stockender Verkehr, 9 Minuten dauert es hier länger. So, wo es geht Ihnen? Eine gute Fahrt an diesem ersten Ferienwochenende. Ganz Deutschland hat auf einen Schlag Sommerferien heute, noch eine Woche lang und deswegen geht es natürlich auch auf den Straßen ordentlich zu. Viel Geduld und wenn Sie was entdecken, dann einfach eine WhatsApp reinschicken ins Radio Studio an die 08000
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0: Die meisten 60er bei Radio F am Wochenende mit Marc Braun, Roy Orbison, unvergessen. Ja, es ist ein Wahnsinnswetterchen. Es ist wahnsinnig. Also hier drin, Klimaanlage habe ich ausgemacht und es ist Wahnsinn. Man schwitzt sofort, in der Nacht liegt man im Bett und ist verschwitzt und kann deswegen schon mal allein nicht schlafen. Und wenn man dann doch irgendwie schlafen könnte, so jetzt fliegt das Fenster zu, weil es hier drin stürmt, ja, dann kommt dieses Surren am Ohr, ja, diese Viecher, die einem das Blut saugen wollen. Also das ist schon super nervig und da weiß man nachts im Bett nicht, wie man das machen soll, wenn so eine Mücke rumfliegt. Es juckt und juckt, wenn sie dann doch irgendwann zusticht. Unser Verbraucherexperte Ron Perdus hat sich das mal angeschaut, was wirklich gegen Mückenstiche hilft.
1: Also das Wichtigste zuerst, das haben wir alle mal gelernt, bitte nicht kratzen, auch wenn es super schwer fällt, weil das Kratzen reizt die Haut noch deutlich mehr und kann natürlich auch Entzündungen verursachen. Am besten hilft tatsächlich kühlen, also ein kalter Waschlappen drauf oder ein Kühlpad oder vielleicht einen Eiswürfel in so ein Küchentuch einwickeln, das lindert den Juckreiz ziemlich schnell. Und es gibt ja auch diese Hitzestifte aus der Apotheke. Ich liebe diese Teile. Hältst du auf den Mückenstich, ist kurz sehr heiß, so um die 50 Grad. Und es funktioniert bei den meisten ganz gut, weil das Eiweiß im Mückenspeichel zerstört wird und dann juckt's einfach weniger. In Tests schneiden aber auch ganz viele Gele oder Cremes gut ab mit Antihistaminika oder mit pflanzlichen Wirkstoffen. Es gibt also eine ganze Menge an Möglichkeiten.
0: Also der Hitzestift ist gut, aber an mir selber kann ich das nicht machen, nur bei anderen. Ich tue mir da selber immer zu sehr leid für. Wie ist denn das mit Hausmitteln? Zwiebel, Essig und, ist da was dabei, was hilft?
1: Also da ist einiges dabei, was zumindest kurzfristig helfen kann. Zum Beispiel die Zwiebel wird bei mir rausfallen. Ich habe nie Zwiebeln zu Hause. Oder Aloe Vera, weil es kühlt, leicht entzündungshemmend wirkt. Essig funktioniert auch, hat so eine kühlende und desinfizierende Wirkung. Mentholhaltige Zahnpasta kann man auch machen. Die trocknet den Stich aus, kühlt ebenfalls ein bisschen. Ja, und wer unterwegs ist, der könnte Spitzwegerich nutzen, wenn man ihn erkennt am Wegesrand. Frische Blätter einfach zwischen den Fingern zerreiben und den Saft dann auf den Stich geben. Aber wichtig, wenn der Stich wirklich stark anschwillt, sehr schmerzhaft wird oder man auch allergisch reagiert, dann auf jeden Fall zum Arzt gehen.
0: Dankeschön, Ron. Mehr Tipps von unserem Verbraucherexperten Ron Perdus hören Sie hier auf radiof.de.
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13: Ich bin Helen Martin. Mehrere Waldbrände in Bayern haben in den letzten Stunden und Tagen die Einsatzkräfte in Atem gehalten. Im Landkreis Amberg-Sulzbach zum Beispiel sind rund 200 Feuerwehrleute im Einsatz, um gegen ein Feuer zu kämpfen. Vier von ihnen wurden dabei verletzt. Derweil laufen in den Chiemgauer Alpen aktuell die Nachlöscharbeiten eines Waldbergbrandes und bei Bad Reichenhall kämpfen die Einsatzkräfte seit dem Morgen gegen die Glutnester. Dort hatte ein Blitzeinschlag gestern Abend ein Feuer ausgelöst. Die CDU kommt nicht so richtig zur Ruhe. Diesmal geht es um die Abschaffung der Rente mit 63. Innerhalb der CDU gibt es Kritik an diesem Plan, zum Beispiel von ostdeutschen CDU-Ministerpräsidenten und der Jungen Union. Die Parteiführung hält an der Abschaffung der Rente mit 63 aber fest. Unionsfraktionschef Frei hat der Bild gesagt, der Vorschlag der Rentenkommission sei klug und auch gerecht im Sinne der Generationengerechtigkeit. Nach dem Ansturm zehntausender Migranten auf die spanische Exklave Ceuta in Nordafrika sind die meisten Menschen laut der spanischen Regierung nach Marokko zurückgekehrt. Die Zahl der Toten liegt mittlerweile bei 67. Heute wollen sich Experten der EU-Mitgliedstaaten über das Ganze austauschen. Thomas Thonfeld.
14: Die Menschen seien freiwillig aus Ceuta abgezogen, hieß es, enttäuscht darüber, weil es weder Unterkunft noch Verpflegung gab und keine Aussicht auf eine Weiterreise von dort. In der Expertenrunde heute soll es unter anderem um die Unterstützung der Union für Spanien und die diplomatischen Bemühungen mit Marokko gehen.
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16: Heute gibt's viele Wolken. Bis zum späten Nachmittag kann es stellenweise noch leicht regnen. Mit bis zu 25 Grad bleibt's aber angenehm warm. Und zum Abend hin kann dann hier und da sogar noch ein bisschen die Sonne rausspitzen. Die Nacht wird sternenklar bei rund 15 Grad. Und danach geht's mit dem Sommer wieder richtig weiter. Morgen bis zu 31 Grad, am Montag 36 und am Dienstag sind sogar bis zu 38 Grad drin.
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16: Vorsicht auf der A9 Nürnberg Richtung München zwischen Allersberg und Hilpoltstein. Da liegen Gegenstände auf der Fahrbahn. Dann die Staumeldungen. A3 Regensburg Richtung Nürnberg zwischen dem Kreuz Altdorf Burg Tann und dem Kreuz Nürnberg. So rum 4 Kilometer Stau, 11 Minuten dauert's länger. Die A6 Nürnberg Richtung Heilbronn zwischen Lichtenau und Ansbach ein Unfall. Dort wird der Verkehr über den Standstreifen geleitet. Die Gegenrichtung der A6 Heilbronn Richtung Nürnberg zwischen Ansbach und Lichtenau 4 Kilometer Stau, es dauert 22 Minuten länger. Die A9 Nürnberg Richtung Berlin zwischen dem Kreuz Nürnberg Ost und dem Kreuz Nürnberg 2 Kilometer Stau, 9 Minuten dauert es länger. Dann im Nürnberger Stadtgebiet die B4 Regensburger Straße zwischen Breslauer Straße und Pfalznerweiher Straße, dichter Verkehr, 6 Minuten dauert es länger. Und nochmal im Nürnberger Stadtgebiet die B8 Münchner Straße zwischen Zollhausstraße und Bayernstraße, ebenfalls dichter Verkehr. 11 Minuten dauert's länger. Wo es geht, Ihnen eine gute Fahrt.
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Das soll uns doch erstmal einer nachmachen. Baden-Driffen-Wochenende ist, die Innenstadt ist voll. Klassik Open Air war, Luitpold Hain war voll. Mir fällt auf Anhieb keine andere Stadt ein, wo der Sommer so schön ist und so schön sein kann wie bei uns in Nürnberg. Samstagnachmittag auf der 94.5, das heißt, hier ist heute so unsere fränkische Kabarettsendung. Fränkische Musik, bisschen fränkische Musik, fränkisches Kabarett, fränkischer Humor. Und natürlich werden wir gleich über das Badentreffen reden. Gunther Moosberger ist für Sie am Radio F-Mikrofon, wünscht Ihnen einen gemütlichen Samstagnachmittag und sagt Ihnen Hallo und herzlich willkommen zur heutigen Ausgabe von euch so mit einem der größten Hits aller Zeiten. Hier kommen die Beatles, muss man weiter nichts dazu sagen. Close your eyes.

Radio F mit fränkischem Humor, fränkischem Kabarett und fränkisch sommerlichen Klängen. Wir gehen klingel klingel in die Karibik. Hier kommt Frank 3 mit fränkisch-karibischen.

Blechtrommel habe ich gelernt, Blechpfanne, Steel Pan, sagt man in der Karibik zu dem Bling-Bling-Trommeln, die Sie da im Hintergrund gehört haben. Keine Ahnung, wo Franken 3 diese Dinger mitten in Nürnberg aufgetan hat. Wochenende bei Radio F auf der 94.5. Hier ist euch zu unsere fränkische Kabarettsendung.

Wochenende bei Radio F auf der 94.5 mit Teuchzow, unserer fränkischen Kabarettsendung. Gleich sprechen wir über das Ereignis dieses Wochenendes. Badentreffen ist angesagt. 50 Mal Badentreffen hat Charlie Fischer von der Frankenband erlebt. Er hat sich angesagt und ich habe ihn auch schon gesehen. Wir werden gleich über den Auftritt der Frankenband morgen reden können und natürlich vielleicht auch ein paar Takte über 50 Jahre Badentreffen. Vorher am Samstagnachmittag jede Menge Radio F-Hits, die größten Hits aller Zeiten. Tremolos sind dabei, Texas Midnight Runner gibt's gleich, Come On Eileen, toller Titel, und das hier, das ist Exile.

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0: Samstagnachmittag bei Radio F auf der 94.5. Musik an diesem Wochenende, das ist seit Donnerstag und noch bis morgen Abend das große Thema. Für uns alle Bahntreffen, 50 Jahre Bahntreffen in der Nürnberger Altstadt. Eintritt kostet nichts und ich freue mich, dass Charlie Fischer zu uns gekommen ist. Er hat das Ganze 2,5 Jahrzehnte organisiert und ist morgen auf der Bühne. Erstmal schön, dass das geklappt hat heute Nachmittag.
1: Ja, danke. Ich bin ein wenig schlapp vom Bahntreffen schon, aber es wird schon werden.
0: Und viel geprobt. Sie gehen morgen Nachmittag auf die Bühne, Frankenband am Sebalder Platz.
1: Ja, wir fangen an morgen um 16.15 Uhr und spielen da 1,5 Stunden. Und wir freuen uns alle bärig drauf.
0: Lampenfieber?
1: Man denkt sich schon, was da los ist, weil das sind ja doch ein paar Tausende, die da stehen. Zählen ist ein wenig schwierig, weil dann wird man den ganzen Auftritt dafür verwenden, ja, dass man alle durchzählt. Aber es sind dann auch viel Bekannte und Sonstiges. Aber wenn man dann oben steht auf der Bühne und hat den ersten Ton und man spielt, dann denkt man, hoppla, sind es wir. Und dann ist es sofort wieder da, dann ist es weg, das Lampenfieber.
0: Gab es Zeiten, wo Sie, wenn Sie mit der Frankenband auf der Bühne waren, die Besucher mal tatsächlich zählen konnten?
1: Nur am Anfang und nur in der Oberpfalz.
0: Wenn es am Anfang hieß Frankenband, das waren 20, 25 Musiker, Musikerinnen, die sich da im Komm zusammengefunden haben.
1: Ja, ziemlich viel war man ja.
0: Und wie viel sind es jetzt heute noch oder beziehungsweise jetzt auch morgen Nachmittag am Sebalder Platz?
1: Da spielen wir zu 8 und wir haben so eine Stammformation, da sind wir zu 6. Da sind noch 3 Stück vom Anfang dabei. Das ist natürlich 47 Jahre machen wir das schon. Da verliert man leider unterwegs einige, aber der Rest ist immer noch munter.
0: Wir hören jetzt am Samstagnachmittag einen der, wie sagt man so schön, einen der Top-Hits der Frankenband. Nachbri, der ist stark, fränkischer Klassiker.

0: So klingt es, wenn mein Studiogast von heute Nachmittag singt. Morgen Nachmittag können Sie ihn live erleben am Sebalder Platz beim Nürnberger Badentreffen. Charlie Fischer mit der Frankenband dort. Schön, dass das heute kurz hier für die Radio Förder geklappt hat.
1: Dankeschön.
0: Schönen Samstag noch.

Karibische Klänge haben wir heute schon von Franken 3 gehört und das waren karibische Klänge direkt aus Jamaika. Kingston, Jamaika, die Heimat von Desmond Dekker. Israelites war das. Gegen Ende der ersten Stunde von euch zu unserer fränkischen Kabarett-Sendung. Günter Moosberger für Sie am Radio F-Mikrofon. Bis 18 Uhr haben wir noch zusammen das Vergnügen und mit Mike in der Mechanics geht's erstmal unseren 16 Uhr Nachrichten entgegen.

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3: Ich bin Helen Martin. FIFA-Boss Infantino hatte große Pläne mit seinen Investoren-Deals, aber die sind gescheitert. Der Deutsche Fußballbund wirft ihm unverantwortliches Handeln vor. Die Vorgänge müssten jetzt lückenlos aufgeklärt werden, so DFB-Präsident Neuendorf. Er hat auch die Geschlossenheit der UEFA-Verbände gelobt. Die hatten Infantino gedroht, sämtliche FIFA-Wettbewerbe zu boykottieren, sollten die Investorenpläne durchgehen. Es ist heiß, es ist trocken und deshalb ist auch die Waldbrandgefahr groß. Mehrere solcher Brände hat es in den letzten Stunden und Tagen in Bayern gegeben oder gibt es noch. Im Landkreis Amberg-Sulzbach zum Beispiel kämpfen gerade rund 200 Feuerwehrleute gegen einen Brand an. 7 von ihnen wurden verletzt. In Bad Reichenhall hatte es gestern gebrannt, da sind die Einsatzkräfte noch mit Glutnestern beschäftigt. Und auch in den Chiemgauer Alpen laufen gerade noch Nachlöscharbeiten, da hatte ein Waldberg gebrannt. Die Lage in Ceuta hat sich nach dem Ansturm zehntausender Migranten entspannt. Mehrere europäische Staats- und Regierungschefs erhöhen jetzt mit einem offenen Brief den Druck auf Spanien. Darin werfen sie Madrid indirekt vor, mit jüngsten Entscheidungen unerwünschte Signale gesendet zu haben. Auch Bundeskanzler Merz hat unterzeichnet. Vor einigen Monaten hatte Spanien die Legalisierung von rund 500.000 irregulären Migranten eingeleitet. Nach dem islamistischen Terroranschlag beim Berliner CSD ist das Sicherheitsgefühl bei ungefähr 4 von 10 Menschen gesunken. Das hat eine Survey-Umfrage ergeben. Die Gewerkschaft der Polizei fordert einen staatlichen Fonds für die Sicherung von Veranstaltungen. Thomas Thunfeld berichtet.
4: Immer häufiger bringen die Sicherheitsvorkehrungen von Veranstaltungen aber finanzielle Probleme für die Ausrichter mit sich. Deshalb sagt der Berliner Landeschef der Polizeigewerkschaft Pfalzgraf, hier sollte der Staat außergewöhnliche Sicherheitsmaßnahmen wie mobile Schutzeinrichtungen oder Fahrzeugsperren finanzieren.
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Und John sind wir wieder da. Zweite Runde, zweite Stunde von Heuch zu unserer fränkischen Kabarett-Sendung. Am Samstagnachmittag bisschen fränkische Musik, fränkisches Kabarett, fränkischer Humor. Das unser Thema. Fränkischer Tourismus ist gleich angesagt. Volle Hotels, habe ich gehört, in Nürnberg. Ist doch schön, wenn Menschen aus aller Welt gerne zu uns kommen. Kümmern wir uns gleich ein bisschen drum. Wir gehen allerdings hinaus. Sie ahnen es schon, in die fränkische Schweiz vorher. Sage ich Ihnen noch, dass Günther Moosberger für Sie am Radio F Mikrofon ist, ordentlichen Knicks gemacht und dass es die größten Hits aller Zeiten natürlich auch an diesem Samstagnachmittag gibt. REO Speedwagon werden Sie gleich hören. Und das hier, das sind die McCoys und das ist der Song für Ihren Freund, den Snoopy.

0: ist das so eine Sache. Wenn man selber einer ist, will man definitiv keiner sein. Touristen sind dann immer die anderen. Wenn keine kommen, heißt's, was ist das denn für ein Kaff? Da sind ja überhaupt keine Touristen. Und wenn zu viele kommen, heißt es, so schön neudeutsch, oh, da ist Overtourism, das ist auch nix. Keine rechte Vorstellung, wie das war, als man einfach nur reisen konnte. Ein Franke, der das Reisen in der Fränkischen Schweiz seit ein paar Jahrzehnten organisiert, ist Harald Schnützel. Und wir gehen ins Tourismusbüro nach Ebermannstadt.
1: Ich bin eigentlich für meinen Job viel zu short. Viel zu short. Ist Ihnen eigentlich klar, was es heißt, im Tourismusbüro Fränkische Schweiz zu erben? Knüppelhart ist das! Knüppelhart! Wir sind ja schon mal chronisch unterbelegt, so geht's ja los. Zu fett. Zu fett sind wir. Der Rudi, der ewig die Ohren versoßt. Die Bauern fahren mit ihren ständigen Fuhrschlägen, wenn wir was besser machen könnt. Und der Altdengle. Zu fett. Ja, was hast denn da zu fett? Den Altdengle, den kann ich ja bloß nur halb ersetzen. Ja, die musst dir die Akten schon direkt an die Brillen hintacken. Ja, der hat, glaube ich, inzwischen 23 Dioptrien. Dem seine Augen lassen praktisch stündlich nach. Nein, das ist verrückt, ist verrückt. Der Altengler ist der einzige, den ich kenne, der wo Hausverbot bei Filmern hat.
0: Einfach eine Erfolgsfigur. Bernd Regenauer, sein Harald Schnützel war das. Das ist der Samstagnachmittag bei Radio F mit euch zu unserer fränkischen Kabarett-Sendung. Und das ist einer der größten Hits aller Zeiten. Hier kommen die Beach Boys von.

Das ist das Wochenende bei Radio F mit euch zu unserer fränkischen Kabarett-Sendung. Günter Moosberger für Sie am Radio F Mikrofon. Gleich gehen wir nochmal hinaus in die fränkische Schweiz. Wir haben von Bernd Regenauer vorhin gehört, wie es in Ebermannstadt im Tourismusbüro zugeht. Und in ein paar Minuten gibt's den fränkische Schweiz-Hit. Dietmar Scholz kommt gleich vorher. Die größten Hits aller Zeiten von Elvis, von der Münchner Freiheit. Und auch Sie sind immer dabei, wenn es um die größten Hits aller Zeiten geht. Da sind die Bee Gees. Too Much Heaven ist das.

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Um die fränkische Schweiz kümmern wir uns ein bisschen in dieser Stunde. Von euch zu unserer fränkischen Kabarett-Sendung bei Radio F am Samstagnachmittag. Wir waren in Ebermannstadt bei Harald Schnützel und mit Bernd Regenauer und Hausen-Wimmelsbach. Das ist die Heimat von Dietmar Scholz. Als Paul Major ist er mit seiner Band auf den Bühnen unterwegs und als richtigen Franken hat er natürlich eine ganz große Leidenschaft für unsere fränkische Heimat. Hier ist Dietmar Scholz und seine Hymne auf die fränkische Schweiz.

Wochenende bei Radio F auf der 94.5. Badentreffen-Wochenende mit euch zu unserer fränkischen Kabarett-Sendung am Samstagnachmittag. Fränkisches beim Badentreffen, das heißt Frankenbench, morgen 16 Uhr am Seebalder Platz. Und Fränkisches bei uns, das heißt mehr fränkischer Humor und mehr fränkisches Kabarett und auch ein bisschen fränkische Musik nach unseren 17 Uhr Nachrichten. Günter Moosberger ist für Sie am Radio F-Mikrofon und den Nachrichten geht's mit Christopher Cross entgegen.

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6: Ich bin Helen Martin. Die FIFA hat ihre Investorenpläne aufgegeben, aber die Kritik reißt nicht ab. Die FIFA-Führung habe nicht nur das Vertrauen der UEFA verloren, sondern auch das vieler anderer Mitglieder der Fußballfamilie, heißt es von der Europäischen Fußballunion. Mehr dazu von Ursula Winkler.
7: Die UEFA begrüßt zwar den Stopp der milliardenschweren Investorenpläne, aber attackiert weiter FIFA-Präsident Infantino und fordert personelle Konsequenzen. Von einem schäbigen und undurchsichtigen Deal ist die Rede, so könne es nicht weitergehen. Auch DFB-Präsident Neuendorf forderte einen Wechsel hin zu einer Kultur, in der Entscheidungen wieder von den Mitgliedern in den Gremien diskutiert und getroffen werden.
6: In der Koalition gibt es Streit über die Abschaffung der Rente mit 63. Die CDU-Ministerpräsidenten von Sachsen, Sachsen-Anhalt und Thüringen wollen sie beibehalten. Das findet SPD-Generalsekretär Klüssendorf gut. Unionsfraktionschef Frei und CDU-Generalsekretärin Hoppermann bestehen dagegen darauf, dass die abschlagsfreie Frührente abgeschafft wird. Das hatte ja die Rentenkommission vorgeschlagen. Und alle Vorschläge der Kommission sollen laut Kanzler Merz vollständig umgesetzt werden. Seit Tagen brennt es bei Bordeaux an der französischen Atlantikküste. Jetzt gibt es eine gute Nachricht. Das Feuer ist laut dem Innenministerium unter Kontrolle. Für über 10.000 Menschen heißt das, dass sie wieder zurück in ihre Häuser können. Insgesamt wüten die Flammen bei Bordeaux auf einer Fläche von rund 42.000 Hektar. Derweil breiten sich in Griechenland aktuell mehrere große Wald- und Buschbrände aus, begünstigt von starkem Wind. Turbulente Wochen liegen hinter dem TSV 1860 München. Heute stand für die Löwen das erste Saisonspiel nach dem Zwangsabstieg in die Regionalliga an. Bei Schweinfurt gab es ein 2:2 Unentschieden. Zweimal lagen die 60er zurück, zweimal haben sie ausgeglichen.
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Rund an der Bengert, den wir bei uns sagen, down by the river. Schwungvoll sind wir gestartet in diese Stunde von euch zu unserer fränkischen Kabarett-Sendung. Günter Moosberger wünscht Ihnen schönes Wochenende. Schön, dass Sie dabei sind. Fränkische Musik gibt's in ein paar Minuten. Wir gehen nochmal hinaus in die fränkische Schweiz. Wir waren vorhin mit Dietmar Scholz schon mal da. Viel Resonanz. Klicken schon die WhatsApps und die Fragen, wer das war. Hymne auf die fränkische Schweiz. Vorhin war von Dietmar Scholz. In ein paar Minuten bleiben wir beim Thema Tourismus in der fränkischen Schweiz musikalisch. Vorher die größten Hits aller Zeiten bei Radio F auf der 94.5. Boney M ist dabei. Air Supply ist dabei. Und das hier, das ist ein ganz toller Samstagnachmittagssong. Da geht's nämlich schon mal um heute Abend. Mit Sam Cooke und mit Another Saturday Night starten wir in diese Stunde.

Wir haben es ja heute ein bisschen mit dem Tourismus am Samstagnachmittag. Tourismus in Nürnberg. Freuen wir uns, dass so viele Menschen aus ganz Deutschland und aus aller Welt immer wieder zu uns kommen. Viele, die ja jetzt auch an diesem Wochenende umsonst und draußen zum Badentreffen gekommen sind. Und Tourismus in der Fränkischen Schweiz haben wir auch schon ein bisschen abgehakt. Jetzt drehen wir das Ganze mal um. Wir begeben uns an einem Wochenende, Samstagnachmittag, Sonntagnachmittag, hinaus in die Fränkische Schweiz. Und wer kommt da angefahren? Ja, wir alle aus der Großstadt. Oder wie Wolfgang Puck so schön singt, allmächt die Stoder.

Ist doch toll. Fränkisch geht irgendwie mit allem. Wir haben Franken 3 gehört, Fränkisch mit karibischen Klängen und das war Wolfgang Puck und das war Fränkisch mit afrikanischem Sound am Samstagnachmittag bei Radio F.

Das ist das Wochenende bei Radio F mit Heuchzow, unserer fränkischen Kabarettsendung am Samstagnachmittag. Günter Moosberger für Sie am Radio F Mikrofon. Wir sind ganz ordentlich rumgekommen heute. Das heißt, wir waren fränkische Schweiz fixiert. Jetzt bleiben wir für den Rest der heutigen Sendung schön brav hier bei uns in Nürnberg. Wir gehen an Kanal, neuer Kanal, alter Kanal oder Reichswald hinterm Tiergarten, Lorenzerwald, wo wir alle unterwegs sind beim Nordic Walking. Kümmern wir uns in ein paar Minuten drum. Vorher jede Menge Radio F-Hits. Die größten Hits aller Zeiten. Rogers Brothers gibt's, Cars sind dabei, Drive, ganz toller Titel aus den 80ern. Und das hier, auch nicht schlecht, das ist The Real Thing.

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Ich bin jetzt nicht sicher, ob ich jetzt sagen soll, eigentlich ist ganz toll, dass jemand einen Song über Nordic Walking gemacht hat. Jeder sagt, ist doch gesund, bisschen bewegen, bisschen raus an die frische Luft, besser als dauernd vor der Playstation sitzen. Eigentlich muss man sagen, gute Idee von Alexander Göttlicher, dass er übers Nordic Walking einen schwungvollen Song geschrieben hat. Andererseits, wenn wir genau hinhören, sind das ganz schön viele Frechheiten. Hier kommt Alexander Göttlicher, hier kommt sein Nordic Walking King.

Alexander Göttlicher war das. Nordic Walking King. Und hier kommt die Queen. Radio FM am Samstagnachmittag mit einem Blick auf den Sonntag. Hier kommt Blondie. Ganz toller Song. Hier kommt Blondie mit Sunday Girl.

So, und jetzt aber mal Schluss hier. Wir schließen Ladenschluss im fränkischen Gemischtwarenladen. Das war die heutige Ausgabe von Heuchzo, unserer fränkischen Kabarett-Sendung. Mach mich vom Acker. Mal noch gucken, ob vielleicht beim Badentreffen noch ein bisschen was geht. Badentreffen hat ja einen ganz großen Vorteil. Man muss sich keine Eintrittskarte kaufen, wenn es einem gefällt. Bleibt mir ein bisschen stehen, denkt, au, ganz toll, habe ich vorher nicht gekannt. Und wenn es einem nicht gefällt, einfach auf dem Absatz kehrt und eine Bühne weiter. Soll uns das meiner nachmachen. Das ist das Wochenende in Nürnberg mit dem Badentreffen. Und das war der Samstagnachmittag bei Radio F aus Nürnberg mit Heuchzo, unserer fränkischen Kabarett-Sendung. Günther Moosberger war für Sie am Radio F-Mikrofon. Wünscht Ihnen noch, wie sich das gehört, ein schönes Wochenende. Und hier kommt Bruce Springsteen mit I'm on Fire. Und das ist mein Winke-Winke-Song für heute. Tschüss und danke fürs Zuhören.

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3: Ich bin Helen Martin. Nach dem Ansturm zehntausender Migranten auf Ceuta hat sich die Lage beruhigt. Mittlerweile ist die Zahl der Toten auf 67 gestiegen. Jetzt machen mehrere EU-Länder Druck auf Spanien. In einem Brief, den auch Bundeskanzler Merz unterzeichnet hat, machen sie Madrid Vorwürfe. Ursula Winkler mit den Details.
4: Die EU-Staats- und Regierungschefs deuten an, dass eine Maßnahme der spanischen Regierung einen Anreiz für den Ansturm geschaffen haben könnte. Madrid hatte im Kampf gegen den Arbeitskräftemangel die Legalisierung von rund 500.000 irregulären Migranten eingeleitet. In Ceuta konnten die Migranten weder bleiben noch weiterreisen. Enttäuscht kehrten die meisten von ihnen inzwischen wieder nach Marokko zurück.
3: Eine Woche nach dem islamistischen Terroranschlag auf den Berliner CSD gab es heute in verschiedenen deutschen Städten Christopher Street Day Paraden, die größte davon in Hamburg. Dort haben zehntausende Menschen für sexuelle und geschlechtliche Vielfalt demonstriert. Die Hamburger Polizei hatte wegen des Anschlags in Berlin ihre Einsatzkräfte beim CSD verdoppelt. Extreme Trockenheit und Hitze machen es Flammen leicht, sich auszubreiten. Das bekommen auch Feuerwehrleute in verschiedenen Teilen von Bayern zu spüren. Auf dem Johannesberg im Landkreis Ambeck-Sulzbach kämpfen hunderte Einsatzkräfte seit gestern gegen ein Feuer. Es ist mittlerweile unter Kontrolle. 7 Feuerwehrleute sind verletzt worden. Derweil laufen in den Chiemgauer Alpen und bei Bad Reichenhall die Nachlöscharbeiten von Bränden. Die Pläne von FIFA-Boss Infantino, FIFA-Wettbewerbe für private Investoren zu öffnen, sind vom Tisch. Infantino hat aufgegeben. Doch damit ist das Thema längst nicht durch. Sowohl für den Europäischen Fußballverband UEFA als auch für den Deutschen Fußballbund. DFB-Boss Neuendorf wirft Infantino unverantwortliches Handeln vor. Die Vorgänge müssten jetzt lückenlos aufgeklärt werden, sagt er. Für den TSV 1860 München war es ein besonderer Tag, das erste Saisonspiel nach dem Zwangsabstieg in die Regionalliga. Für einen Sieg hat es aber nicht gereicht. Auswärts gegen Schweinfurt stand es am Ende 2:2. Die Löwen lagen zweimal zurück, haben zweimal den Ausgleich geschafft. In der Nachspielzeit wurde ein dritter Schweinfurt-Treffer wegen Abseits aberkannt.
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8: Ich bin Helen Martin. Eine Woche ist der islamistische Anschlag auf den Berliner CSD jetzt her. Heute haben in ganz Deutschland Christopher Street Day Paraden stattgefunden, die größte in Hamburg. Gut 60 Lastwagen sind durch die Innenstadt gezogen, zehntausende Menschen waren insgesamt dabei. Die Hamburger Polizei hatte mehr als doppelt so viele Einsatzkräfte wie ursprünglich geplant eingesetzt. In Griechenland breiten sich mehrere große Wald- und Buschbrände aus. Besonders die Ortschaft Porto Germeno, rund 60 Kilometer westlich von Athen, ist betroffen. Alexia Angelopoulou berichtet aus Athen.
9: Das größte Unglück ist, dass die Hubschrauber und Löschflugzeuge am Boden bleiben müssen. Der Wind ist einfach zu stark. Stattdessen kämpfen hunderte Feuerwehrleute am Boden und versuchen dort, die Flammen einzudämmen. Auf einer Fläche, die immer noch gut 6x6 Kilometer groß ist. Also so ungefähr so groß wie 5000 Fußballplätze. Etliche Ortschaften, darunter auch Porto Germano, sind längst evakuiert.
8: Erneut hängt in der schwarz-roten Koalition der Haussegen schief. Diesmal geht es um die abschlagsfreie Rente für langjährig Versicherte, auch Rente mit 63 genannt. Die soll abgeschafft werden. Die Ministerpräsidenten von Sachsen, Sachsen-Anhalt und Thüringen, alle bei der CDU, wollen die Rente mit 63 aber behalten. Und auch aus der SPD kommen Zweifel an den Plänen. Unionsfraktionschef Frei und die neue CDU-Generalsekretärin Hoppermann bleiben aber dabei. Die Rente mit 63 soll weg. Es ist dieser kurze Zeitraum, in dem alle Bundesländer Ferien haben, und das merkt man auch auf den Straßen. Stauhöhepunkt war laut dem ADAC zwischen 12 und 13 Uhr. Da waren alle Staus zusammengerechnet über 600 Kilometer lang. In Österreich war am Vormittag der Fernpass vorübergehend gesperrt, weil dort die Anwohnenden gegen die Verkehrsflut demonstriert hatten. Das deshalb befürchtete Verkehrschaos gab es aber nicht. Im Schlauchboot auf der Isar feiern. Das ist mittlerweile ziemlich beliebt. Die Polizei warnt aber auch vor Gefahren, gerade weil bei diesen Aktionen oft viel Alkohol fließt. Heute hat die Polizei mehrere Schlauchboote auf der Isar bei München kontrolliert. Das Ergebnis: mindestens 8 Verstöße gegen das Alkohollimit von 0,5 Promille. Auch Glasflaschen hat die Polizei gefunden. Die sind verboten.
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1: Ich bin Helen Martin. Mehrere Waldbrände halten Griechenland in Atem und auch in Spanien kommen die Einsatzkräfte nicht zur Ruhe. Sie bekommen auch Unterstützung von Feuerwehrleuten aus Deutschland, zum Beispiel aus NRW. Mehr dazu von Ursula Winkler.
2: 56 Einsatzkräfte sind mit 21 Fahrzeugen in den Süden gefahren. Die spanischen Behörden hatten das sogenannte Waldbrandmodul im Rahmen des EU-Katastrophenschutzverfahrens angefordert. Immer wieder fache der Wind die Flammen neu an, hieß es. Mit dem gleichen Problem kämpfen die Einsatzkräfte in den griechischen Waldbrandgebieten. In Frankreich und der Türkei konnten dagegen einige Feuer unter Kontrolle gebracht werden.
1: Die Bilder vom tödlichen Anschlag beim CSD in Berlin, sie sind nach wie vor präsent. Viele haben Angst, dass es auch bei anderen Pride-Paraden solche Taten geben könnte. In verschiedenen deutschen Städten hat es heute wieder CSDs gegeben, zum Beispiel in Hamburg. Dort haben rund 300.000 Menschen für sexuelle und geschlechtliche Vielfalt demonstriert und die queere Community gefeiert. Die Polizei hatte die Zahl ihrer Einsatzkräfte im Vorfeld verdoppelt. Welche Konsequenzen wird der Ansturm von Zehntausenden Migranten auf die spanische Exklave Ceuta in Nordafrika haben? Darüber beraten die EU-Innenminister am Dienstag. 22 EU-Staats- und Regierungschefs, darunter auch Kanzler Merz, hatten sich in einem Brief besorgt geäußert. Laut der spanischen Regierung sind inzwischen fast alle Migranten nach Marokko zurückgekehrt. Mindestens 67 Menschen sind bei dem Versuch, Ceuta zu erreichen, ums Leben gekommen. Zwar hat FIFA-Boss Infantino seine umstrittenen Investorenpläne aufgegeben, damit ist das Thema aber noch lange nicht vom Tisch. Die UEFA hatte die Pläne ja schon scharf kritisiert und jetzt nochmal nachgelegt. Von einem schäbigen und undurchsichtigen Deal spricht die Europäische Fußballunion. Damit habe die FIFA nicht nur das Vertrauen der UEFA verloren, sondern auch das vieler anderer Mitglieder der Fußballfamilie. Gut gemeint, aber schlecht gemacht. So bezeichnet die Deutsche Umwelthilfe das neue Recht auf Reparatur, das ja seit heute gilt. Laut dem Spiegel kritisiert die Organisation, dass Kontrollen, Sanktionen und finanzielle Anreize für Kunden fehlen würden. Das Gesetz zum Recht auf Reparatur verpflichtet Hersteller, Reparaturen für Geräte anzubieten und Ersatzteile parat zu haben.
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1: Ich bin Helen Martin. Mehrere Waldbrände halten Griechenland in Atem und auch in Spanien kommen die Einsatzkräfte nicht zur Ruhe. Sie bekommen auch Unterstützung von Feuerwehrleuten aus Deutschland, zum Beispiel aus NRW. Mehr dazu von Ursula Winkler.
2: 56 Einsatzkräfte sind mit 21 Fahrzeugen in den Süden gefahren. Die spanischen Behörden hatten das sogenannte Waldbrandmodul im Rahmen des EU-Katastrophenschutzverfahrens angefordert. Immer wieder fache der Wind die Flammen neu an, hieß es. Mit dem gleichen Problem kämpfen die Einsatzkräfte in den griechischen Waldbrandgebieten. In Frankreich und der Türkei konnten dagegen einige Feuer unter Kontrolle gebracht werden.
1: Die Bilder vom tödlichen Anschlag beim CSD in Berlin, sie sind nach wie vor präsent. Viele haben Angst, dass es auch bei anderen Pride-Paraden solche Taten geben könnte. In verschiedenen deutschen Städten hat es heute wieder CSDs gegeben, zum Beispiel in Hamburg. Dort haben rund 300.000 Menschen für sexuelle und geschlechtliche Vielfalt demonstriert und die queere Community gefeiert. Die Polizei hatte die Zahl ihrer Einsatzkräfte im Vorfeld verdoppelt. Welche Konsequenzen wird der Ansturm von Zehntausenden Migranten auf die spanische Exklave Ceuta in Nordafrika haben? Darüber beraten die EU-Innenminister am Dienstag. 22

0: 20 EU-Staats- und Regierungschefs, darunter auch Kanzler Merz, hatten sich in einem Brief besorgt geäußert. Laut der spanischen Regierung sind inzwischen fast alle Migranten nach Marokko zurückgekehrt. Mindestens 67 Menschen sind bei dem Versuch, Ceuta zu erreichen, ums Leben gekommen. Zwar hat FIFA-Boss Infantino seine umstrittenen Investorenpläne aufgegeben, damit ist das Thema aber noch lange nicht vom Tisch. Die UEFA hatte die Pläne ja eh schon scharf kritisiert und jetzt nochmal nachgelegt. Von einem schäbigen und undurchsichtigen Deal spricht die Europäische Fußballunion. Damit habe die FIFA nicht nur das Vertrauen der UEFA verloren, sondern auch das vieler anderer Mitglieder der Fußballfamilie. Gut gemeint, aber schlecht gemacht. So bezeichnet die Deutsche Umwelthilfe das neue Recht auf Reparatur, das ja seit heute gilt. Laut dem Spiegel kritisiert die Organisation, dass Kontrollen, Sanktionen und finanzielle Anreize für Kunden fehlen würden. Das Gesetz zum Recht auf Reparatur verpflichtet Hersteller, Reparaturen für Geräte anzubieten und Ersatzteile parat zu haben.
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1: Hey, kommt rein.
2: Danke für die Einladung.
1: Wir freuen uns so sehr, dass ihr da seid.
3: Das könnte sich noch ändern. Aber zu Beginn von The in White ist noch alles in Butter. Das Ehepaar Angela und Joe haben ihre Nachbarn Pina und Hawk zu sich zum Essen eingeladen.
1: Joe, du kennst ja Pina und Hawk.
4: Ist eher konfliktgeladen bei uns heute. Ich verstehe.
5: Wir lieben es, wenn Konflikte ausgetragen werden.
1: Leg mal Musik auf, Joe.
4: Was für Musik magst du, Hawk?
5: Habt ihr Sade?
4: Echt jetzt?
5: Die liebt sie.
6: Wir bekommen selten die Chance, echte, bedeutsame Beziehungen aufzubauen.
3: Aber trotzdem ist in der Nachbarwohnung von Pina und Hawk immer was los. Angela und Joe hören nämlich ständig laute Sexgeräusche. Der Plan für die Einladung ist, sie deshalb zur Rede zu stellen.
4: Wir würden gerne etwas mit euch besprechen.
6: Wir würden auch gerne etwas mit euch besprechen. Wir fühlen uns sehr stark zu euch hingezogen.
1: Das ist aber nett von euch, danke.
4: Ja.
1: Komm, sag danke, John.
4: Danke, sehr schmeichelhaft.
3: Es kommt für das brave Ehepaar noch dicker. Die Nachbarn wollen sie zum Gruppensex einladen. Ja, das kennt man doch irgendwie. Denn The in White ist die Hollywood-Version von Der Vierer mit Florian David Fitz, der wiederum auf dem spanischen Film und Theaterstück Sentimental basiert. Für ihre Variante hatte Regisseurin Olivia Wilde schon Edward Norton, Penelope Cruz und Seth Rogen engagiert. Und dann sagte er eine weitere Schauspielerin ab. Daraufhin bedrängten alle Olivia Wilde, dass sie doch als Ersatz einspringen soll. Aber sie fragte sich, wie sie mit diesen großartigen Schauspielern mithalten soll.
7: She couldn't do it. They all said, okay, good, finally, can you just step in and do it? And I was like, wait, what do you mean? They said, we don't understand why you're not just jumping in. And I was like, in what world can I be on the level with these masters as actors?
3: Hat aber geklappt. Alle vier liefern in The in White eine grandiose Leistung ab. Stefan Grundler, Radio F, Kinoredaktion.

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3: Ich bin Helen Martin. Die EU-Innenminister wollen am Dienstag über Konsequenzen nach dem Ansturm von Zehntausenden Migranten auf die spanische Exklave Ceuta sprechen. Zuvor hatten sich 22 der 27 EU-Staats- und Regierungschefs in einem offenen Brief besorgt geäußert, darunter auch Bundeskanzler Merz. Bei dem Versuch, Ceuta zu erreichen, sind mindestens 67 Menschen ums Leben gekommen. Rund 300.000 Menschen haben beim CSD in Hamburg für sexuelle und geschlechtliche Vielfalt demonstriert. Diese Zahl haben sowohl die Veranstalter als auch die Polizei gemeldet. Das ist ein neuer Rekord. Ursula Winkler hat die Details.
4: Auch eine größere Gruppe aus Berlin fuhr mit einem eigenen Truck bei der Parade mit. Auf den regenbogenfarbenen Schildern, die die Feiernden hochhielten, stand groß geschrieben: Keine Angst. Die Polizei hatte nach dem Berliner Anschlag das Sicherheitskonzept nochmal überarbeitet und war mit viel mehr Kräften im Einsatz als im vergangenen Jahr. Die besonders vielen Teilnehmenden und Zuschauer zeigten jetzt erst recht: Wir lassen uns nicht einschüchtern.
3: Extreme Trockenheit und Hitze machen es Flammen leicht, sich auszubreiten. Das bekommen auch Feuerwehrleute in verschiedenen Teilen von Bayern zu spüren. Auf dem Johannesberg im Landkreis Amberg-Sulzbach kämpfen hunderte Einsatzkräfte seit gestern gegen ein Feuer. Es ist mittlerweile unter Kontrolle. 7 Feuerwehrleute sind verletzt worden. Derweil laufen in den Chiemgauer Alpen und bei Bad Reichenhall die Nachlöscharbeiten von Bränden. Die schwarz-rote Koalition streitet über die Abschaffung der Rente mit 63. Die CDU-Ministerpräsidenten von Sachsen, Sachsen-Anhalt und Thüringen wollen sie beibehalten. Das hat SPD-Generalsekretär Klössendorf begrüßt. Unionsfraktionschef Frei und CDU-Generalsekretärin Hoppermann bestehen dagegen darauf, dass die abschlagsfreie Frührente abgeschafft wird. Das hatte ja die Rentenkommission vorgeschlagen und alle Vorschläge der Kommission sollen laut Kanzler Merz vollständig umgesetzt werden. Als erster Mensch hatte er alle 8000er innerhalb einer Saison bestiegen. Jetzt ist der nepalesischstämmige Extremsportler Nirmal Purja tot. Alle Mitglieder seiner Gruppe starben nach einem schweren Lawinenunglück am Donnerstag am Broad Peak in Pakistan. Der Kontakt zu der Gruppe sei nach einem Lawinenabgang am Donnerstagmorgen abgebrochen, heißt es.
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0: Eine gute Nacht und herzlich willkommen zu Fuhrt Spezial Nachtausgabe. Wir kümmern uns heute um das Ereignis dieser Tage, unser Thema 50 Jahre Badentreffen. Bei mir ist ein Mann, der viel mit dem Badentreffen zu tun hat. Wenn ich sage, Charlie Fischer ist da, dann sagen viele, oh, das ist doch der aus dem Kommen. Die anderen sagen, das ist doch der von der Frankenband. Viele sagen, das ist ein Musikethnologe, der hat das doch studiert. Für uns ist es der Mann, der fast 2 Jahrzehnte lang das Badentreffen organisiert hat.
1: Ich habe es 25 Jahre gemacht, von 1990 bis 2014. Das sind 25 volle Jahre und zuvor habe ich 3-4 Jahre noch als Praktikant mitgemacht.
0: Fällt Ihnen noch was ein zum ersten Badentreffen? Haben Sie das miterlebt? Haben Sie das gesehen? Wie war das?
1: Ja, da war ich 21, da kann ich mich gut erinnern. Da war ein Rauschen in der Stadt. Da kommt was Neues, da kommen Musikanten, Barden, hat man damals gesagt. Es war die Hochzeit von den aufkommenden Reinhard May. Hannes Wader hat gerade eine seiner erfolgreichsten Platten gemacht, die 7 Lieder um die Zeit rum. Ich habe selbst auch Gitarre gespielt.
0: Gelernt.
1: Und gelernt, ja. Und das war natürlich äußerst interessant. Vor allen Dingen war es halt neu. Das war, nachdem in der Zeit Donovan, Bob Dylan und alle so nach Deutschland, nach Europa übergeschlagen hat, war das eine deutsche Variante. Und das war mir persönlich sehr recht, weil ich habe mit diesen Liedermachern, Franz Josef Degenhardt und Sonstiges, habe ich Gitarre spielen gelernt und mit den deutschen Texten. Und dann zu sehen, dass es so eine Breite gibt von Musikanten, das war prima. Tiergärtner Tor oben war das dann bei den Sonntagskonzert. Und ich weiß noch genau, wo ich gesessen bin, da wo jetzt das Café Wanderer ist und habe da runter gucken können. Das Wetter war wunderbar. Ich habe mich gefreut wie ein Schneekönig, obwohl es Sommer war.
0: Bühne war da, wo heute die Schranke ist. Alte Traditionsgaststätte, gab es immer schon. Wer stand unten auf der Bühne? Können Sie sich noch erinnern?
1: Ja, da gab es, es gab ja ein Wettbewerbskonzert, ein Wettsingen.
0: Ja. Ne?
1: Und da war gedacht, dass die besten Lieder, und die werden von der Jury prämiert und auch vom Publikum werden sie prämiert. Und da stand zum Beispiel Heinz-Gerhard Rau, hieß der war dann auch der Sieger, der hat ein Lied über die Nachbarn und über das Gerede im Ort gesungen. Dann Christian Eckert, der hat mir gut gefallen, da habe ich mir eine Single gekauft. Die habe ich immer noch zu Hause, auf der einen Seite Autobahn, auf der anderen Morgengrauen. Dann gab es eine Frau, die sang, Anni Becker, die hat später oder auch damals schon mit ihrem Sohn gesungen, die hat Anti-KKW hieß das damals.
0: Ja, jetzt hat ja die CSU das wieder abgeschaltet.
1: Ja. Und das Interessanteste für mich war dann, dass da einer auftrat, der Günther Stössel, und der hat so die amerikanischen Lieder, die ich kenne, hat er dann aber mit fränkischen Texten gesungen, so Alte Lodein Dupf an der Wend, mir gänge heid ins Restaurant. Und der war natürlich am Ende dann der Publikumsliebling und der Gewinner vom Publikum.
0: Fränkische Version von Alice's Restaurant war
1: genau.
0: Das. Genau. Sehnsucht nach Dialekt, die Sehnsucht nach Heimat hat sich durch die Jahrzehnte eigentlich nichts geändert. Ganz im Gegenteil, ist auch in den letzten Jahren wieder stärker geworden. Sie haben dann gesagt, will ich auch dabei sein und gleich eine fränkische Band gegründet?
1: Na, so schnell war das nicht. Ich musste da schon noch einiges lernen dazu. Außerdem habe ich dann studiert hinterher. Wir haben erst 80 gegründet, aber das war dann tatsächlich relativ erfolgreich und wir haben Platten gemacht, 84, die dann auch im Radio gespielt wurden, alle möglichen Sender, und dann wurden sie auf mich aufmerksam, weil ich ja die fränkischen Texte geschrieben habe, außer die Parodien. Und es gab ein Projekt, Nürnberg im Lied sollte das heißen. Einmal im Jahr musst du in der Begnitz baden, war der Untertitel, weil wir haben alte Songs gesammelt von den vom Eppelein bis zur Neuzeit. Und ich habe durch mein Studium alle möglichen Bibliotheken durchgesucht, Lieder, wo Nürnberg vorkommt. 8 Aktenordner habe ich zusammenbekommen, die rumstanden, und davon haben wir 26 Stücke, ein Programm gemacht.
0: 500 Songs, war das so eine Menge an Liedern, an Songs, die durch die Jahrzehnte über Nürnberg und rund um Nürnberg geschrieben worden sind?
1: Es waren noch viel mehr, vor allen Dingen aus dieser Zeit, Hans-Sachs-Zeit und zuvor. Das lag daran, dass in Nürnberg eine der größten Verlegerinnen war, die Kunigunde Hergottin, und die hat halt hier Lieder gedruckt.
0: Sie haben etwas studiert, wo ich gar nicht weiß, ob es das heute noch gibt. Ja, Musik studiert, wenn man sagt, Charlie Fischer, der langjährige Leiter des Badentreffens, hat Musik studiert, dann denkt manch einer, ja, so Klavier und Geige und was es halt am Konservatorium gibt. Sie haben Musikethnologie studiert.
1: Andersrum, Ethnomusikologie.
0: Ethnomusikologie.
1: Das Hauptfach war tatsächlich die Musikologie, was man ja auch in Erlangen studieren kann. Da kann man die Klassiker Mozart, Beethoven, Wagner. Es gibt aber noch viele andere Arten der Welt, in der Welt an Musik bei anderen Ethnien. Deswegen Ethnomusikologie. Die Chinesen schreiben auch Opern und Sonstiges. Auch in Südamerika, wenn wir jetzt an die Zeit gerade denken, da war El Condor Pasa. Simon und Garfunkel. Und lauter solche Sachen. Graceland von Paul Simon. Und einer der Bestandteile, und das ist einer der Schwerpunkte im 19., 20. Jahrhundert gewesen, war die Instrumentenkunde. Und die Instrumentenkunde ist durch die Musikethnologen entstanden, weil die sind auf der ganzen Welt rumgereist und haben beschrieben, was für Instrumente das gibt. Die gab es ja bei uns alles gar nicht. Ne?
0: Hat man dann im Rathaus gesagt, Charlie Fischer ist unser Mann, wenn es darum geht, ein Badentreffen weiter zu öffnen? Nicht nur Liedermacher, nicht Dialekt, sondern auch ein bisschen dahin zu gehen, wo man heute ist, nämlich großes Wort, großes Thema hin zur Weltmusik.
1: Ja, das war schon ein Teil davon. Das ging ja schon leicht an mit meinen Vorgängern, der ein paar Konzerte in die Richtung gemacht hat. Aber da gehört immer der Zwei dazu. Da gehört erstens jemand, der auf die Bühne geht und spielt. Das heißt, die Gruppen müssen unterwegs sein und gefragt. Andererseits muss es das Publikum wollen.
0: Vor allem Zweiteres, sonst ist der Lorenzer Platz schnell leer.
1: Und wie ich dann 90 voll angefangen habe, ich habe zuvor halt so Projekte gemacht, erst einmal mit anderen dieses Nürnberg-Projekt, dann habe ich eins gemacht über Heimat, wo die aufstrebenden bayerischen Sänger, da haben angefangen, Ringsgewandl und
0: Friedel Wesel, Willi Michel.
1: Ja, den habe ich auch gemacht, Willi Michel. Interessanter Typ übrigens. Nein, und dann in den 90ern, da gab es dann Agenturen, die haben solche Gruppen vermittelt, oft aus England, weil England natürlich ein riesengroßes Einzugsgebiet hat, wenn man den United Kingdom, wenn man das anschaut, da kommt ja alles Mögliche her. Und dann waren die Leute auch nur neugierig. Und das muss man sich so vorstellen, das gab es ja damals alles nicht wieder gespiegelt in irgendwelchen Rundfunk-Fernsehsendungen. Das war nicht möglich. Und dann fangen wir an. Das beste Beispiel ist, wir haben gesagt, komm, wir machen mal kubanische Musik, weil das war ganz neu und die ist ja doch gefällig. Südamerikanische Musik kommt einfach super an. Und dann hat dann der Wim Wenders noch auch diesen Bonavista Social Club einen Film gedreht und es kam zusammen und dann war die Stadt rammelvoll und eine super Stimmung. Wir hatten 5 Gruppen, verschiedene, im Burggraben und die Leute haben das angenommen, das kann man sich gar nicht vorstellen.
0: Wenn man jetzt am kommenden Wochenende ins Programm schaut, morgen geht's ja schon los, Donnerstag schon die ersten Veranstaltungen dazu, bis zum Sonntagabend. Sie auch auf der Bühne? Sonntagnachmittag, Lorenzer Platz mit der Frankenband.
1: Seewalder Platz.
0: Bessere Location, Seewalder Platz. Einer der schönsten Plätze eigentlich fürs Badentreffen. Wenn man sich das Programm jetzt anguckt, Künstler, Künstlerinnen aus aller Welt, aus allen Stilrichtungen, wie wirkt das auf Sie, dieses Riesen-Weltmusik-Festival mit immer noch viel Heimat-Touch?
1: Es ist für mich sehr angenehm, einfach durchzugehen wie ein Besucher. Früher, wie ich arbeiten musste, dann habe ich immer geschaut, dass ich alle möglichen Bühnen abklappe, die Mitarbeiter motivieren, prima, machen wir weiter und wie geht's bei euch und sowas, Probleme lösen. Jetzt kann ich durchgehen, kann mir was anschauen, was ich möchte und dann kommt jemand und sagt, Servus, wie geht's dir denn? Und das ist der Punkt, da habe ich früher sagen müssen, jetzt habe ich keine Zeit, aber wir telefonieren mal. Jetzt kann er mir eine halbe Stunde hinstellen, kann meine Pläne über Bord werfen sozusagen und kann mich einfach treiben lassen. Und das ist schon schön, wenn man diese klingende Stadt erlebt.
0: Und es ist alles umsonst und manch einer sagt, bevor ich für diese Band, für diese Künstlerin, für diesen Künstler eine Woche später in Straßburg oder in Mailand irgendwie 30 oder 50 Euro bezahlen muss, gucke ich es mir lieber in Nürnberg an, ist die Übernachtung schon wieder herin.
1: Das ist ja auch der Ansatz gewesen. Ich, wenn was Fremdes, Neues mache, dann kommen die Leute nicht.
0: Also, aber wenn es nichts kostet.
1: Wenn es nichts kostet. Na, und ich weiß, das ist immer gute Musik da. Ja. Ach, das ist interessant aus Aserbaidschan, habe ich noch nie gehört. Das horche ich mir mal an. Und dann kriegt man plötzlich 800 Leute in die Katharinenruine. Und die spielen da, wenn das ein Konzertveranstalter macht, da kommt keine. Na, und das ist der Hintergrund auch dieses Umsonst, damit der Zugang frei ist und die Leute nicht das Gefühl haben, oh, weiß ich ja nicht, was das ist, sondern sie können sagen, ah, das schauen wir es mal an, wenn es mir nicht gefällt, gehe ich woanders hin.
0: Ganz tolles Format. Ja. Kultur für alle. Hermann Glaser hat das auf den Weg gebracht. Sie haben ihn noch kennengelernt. Ein Mann, der vieles, was Nürnberg auch heute noch auszeichnet, auf den Weg gebracht hat. Kulturläden, das KOM, aber vor allem auch das Badentreffen.
1: Ja, das lief immer in seinem Büro am Anfang. Der hatte im Rathaus ein kleines Amt für Kulturpflege, KUP hieß das. Und da gab es eine kleine Denkfabrik. Man muss natürlich jetzt auch sagen, auch die nachfolgenden Georg Leipold und Julia Lehner, die haben immer fest zu dem Konzept gestanden und haben es mit unterstützt. Und es war nicht immer leichte Zeiten, hauptsächlich wenn es ums Geld geht.
0: Das wird jetzt hoffentlich auch, wenn Markus König das Sagen hat, hoffen wir mal, dass sich das nicht wesentlich ändert. Nürnberg war auch die Wiege des Deutschrock. Ihre Kinder auch beim Badentreffen auf der Bühne gewesen?
1: Ja, wir haben das letzte Konzert 2000 gemacht mit Ihre Kinder. Da haben sie nochmal ein Reunion, also ein Wiedervereinigungskonzert gemacht im Burggraben und es kam super gut an. Sie wollten es auch aufnehmen, bloß die Technik hat nicht geklappt.
0: Charlie Fischer war bei mir, ein Mann, der 2,5 Jahrzehnte lang das Nürnberger Badentreffen organisiert hat und der aus der Musik

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1: Ich bin Helen Martin. Die EU-Innenminister wollen am Dienstag über Konsequenzen nach dem Ansturm von Zehntausenden Migranten auf die spanische Exklave Ceuta sprechen. Zuvor hatten sich 22 der 27 EU-Staats- und Regierungschefs in einem offenen Brief besorgt geäußert, darunter auch Bundeskanzler Merz. Bei dem Versuch, Ceuta zu erreichen, sind mindestens 67 Menschen ums Leben gekommen. Rund 300.000 Menschen haben beim CSD in Hamburg für sexuelle und geschlechtliche Vielfalt demonstriert. Diese Zahl haben sowohl die Veranstalter als auch die Polizei gemeldet. Das ist ein neuer Rekord. Ursula Winkler hat die Details.
2: Auch eine größere Gruppe aus Berlin fuhr mit einem eigenen Truck bei der Parade mit. Auf den regenbogenfarbenen Schildern, die die Feiernden hochhielten, stand groß geschrieben: Keine Angst. Die Polizei hatte nach dem Berliner Anschlag das Sicherheitskonzept nochmal überarbeitet und war mit viel mehr Kräften im Einsatz als im vergangenen Jahr. Die besonders vielen Teilnehmenden und Zuschauer zeigten jetzt erst recht: Wir lassen uns nicht einschüchtern.
1: Extreme Trockenheit und Hitze machen es Flammen leicht, sich auszubreiten. Das bekommen auch Feuerwehrleute in verschiedenen Teilen von Bayern zu spüren. Auf dem Johannesberg im Landkreis Amberg-Sulzbach kämpfen hunderte Einsatzkräfte seit gestern gegen ein Feuer. Es ist mittlerweile unter Kontrolle. 7 Feuerwehrleute sind verletzt worden. Derweil laufen in den Chiemgauer Alpen und bei Bad Reichenhall die Nachlöscharbeiten von Bränden. Die schwarz-rote Koalition streitet über die Abschaffung der Rente mit 63. Die CDU-Ministerpräsidenten von Sachsen, Sachsen-Anhalt und Thüringen wollen sie beibehalten. Das hat SPD-Generalsekretär Klüssendorf begrüßt. Unionsfraktionschef Frei und CDU-Generalsekretärin Hoppermann bestehen dagegen darauf, dass die abschlagsfreie Frührente abgeschafft wird. Das hatte ja die Rentenkommission vorgeschlagen und alle Vorschläge der Kommission sollen laut Kanzler Merz vollständig umgesetzt werden. Als erster Mensch hatte er alle 8000er innerhalb einer Saison bestiegen. Jetzt ist der nepalesischstämmige Extremsportler Nirmal Purja tot. Alle Mitglieder seiner Gruppe starben nach einem schweren Lawinenunglück am Donnerstag am Broad Peak in Pakistan. Der Kontakt zu der Gruppe sei nach einem Lawinenabgang am Donnerstagmorgen abgebrochen, heißt es.
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1: Ein anspruchsvoller und ein fetziger Film sind zwei der Neuzugänge, die es jetzt in unseren fränkischen Kinos gibt. Vorhang auf für Bitteres Fest und Spider-Man Brand New Day. Vor 4 Jahren hatte der letzte Spider-Man-Film No Way Home in den USA den zweitbesten Kinostart aller Zeiten. Am Ende musste Peter Parker untertauchen und alles hinter sich lassen. Und so beginnt auch Spider-Man Brand New Day.
2: Hi, mein Name ist Peter Parker. Ihr wisst nicht mehr, wer ich bin, aber wir kannten uns mal. Etwas Schlimmes sollte passieren. Und der einzige Weg, es zu verhindern, war, dass mich alle vergessen. Denn ich bin nicht nur Peter Parker. Ich bin Spider-Man. Und manchmal muss Spider-Man den schwierigen Weg wählen, selbst wenn es Peter Parker das Herz bricht.
1: Und nun ist Peter Parker wieder der junge Loser, der ständig Geldprobleme und keine Freunde hat. Aber sein Spinnenkörper macht Probleme und er wendet sich an Steve Banner, auch bekannt als der Hulk.
2: Dr. Banner, Sie haben einen Weg gefunden, mutierende DNA zu unterdrücken, richtig?
3: Wenn Sie mich ohne dieses Ding sehen, rennen Sie.
2: Könnten Sie die schlechten Aspekte loswerden und die guten behalten?
3: Wie würden Sie entscheiden, welche Aspekte der Natur gut sind oder schlecht? Sie sind keiner meiner Studenten, oder?
1: Neben dem Hulk bietet der fetzige und unterhaltsame Spider-Man Brand New Day noch weitere bekannte Gesichter aus dem Marvel-Universum. Der Filmregisseur Raoul steckt in Bitteres Fest in einer Schaffenskrise. Dann verarbeitet er für ein Drehbuch das Leben von Elena, der Freundin seiner langjährigen Assistentin Monica.
4: Ich werde Elena nicht sagen, aber wenn du diesen Teil nicht aus dem Buch streichst, werde ich einen Weg finden, legal oder illegal, keine Ahnung, um dein Vorgehen zu stoppen. Ich mache dir das Leben zur Hölle.
5: Monica, du redest wirres Zeug.
4: Mir egal, mir fällt schon was ein.
5: Ich erkenne dich nicht wieder, Monica.
4: Ich weiß, dass du mich nicht kennst, aber ich dich schon.
1: Für Cineasten ist Bitteres Fest ein Leckerli, denn der verschachtelte und nicht ganz einfache Film ist von Spaniens Meisterregisseur Pedro Almodóvar. Stefan Grundler, Radio F, Kinoredaktion.

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3: Ich bin Joshua Heise. Eine Woche nach dem tödlichen Anschlag beim CSD in Berlin hat es heute in verschiedenen deutschen Städten weitere Pride-Paraden gegeben, zum Beispiel in Hamburg. Dort haben rund 300.000 Menschen für sexuelle und geschlechtliche Vielfalt demonstriert. Die Polizei hatte die Zahl ihrer Einsatzkräfte im Vorfeld verdoppelt. Auch in anderen europäischen Städten gab es heute Pride-Veranstaltungen, zum Beispiel in Amsterdam, Brighton und Stockholm. Welche Konsequenzen wird der Ansturm von Zehntausenden Migranten auf die spanische Exklave Ceuta in Nordafrika haben? Darüber beraten die EU-Innenminister am Dienstag. 22 EU-Staats- und Regierungschefs, darunter Kanzler Merz, hatten sich in einem Brief besorgt geäußert. Laut der spanischen Regierung sind inzwischen fast alle Migranten nach Marokko zurückgekehrt. Mindestens 67 Menschen sind bei dem Versuch, Ceuta zu erreichen, ums Leben gekommen. Mehrere Waldbrände halten Griechenland in Atem und auch in Spanien kommen die Einsatzkräfte nicht zur Ruhe. Sie bekommen auch Unterstützung von Feuerwehrleuten aus Deutschland, zum Beispiel aus NRW. Mehr dazu von Ursula Winkler.
4: 56 Einsatzkräfte sind mit 21 Fahrzeugen in den Süden gefahren. Die spanischen Behörden hatten das sogenannte Waldbrandmodul im Rahmen des EU-Katastrophenschutzverfahrens angefordert. Immer wieder fache der Wind die Flammen neu an, hieß es. Mit dem gleichen Problem kämpfen die Einsatzkräfte in den griechischen Waldbrandgebieten. In Frankreich und der Türkei konnten dagegen einige Feuer unter Kontrolle gebracht werden.
3: Im Schlauchboot auf der Isar feiern, das ist mittlerweile ziemlich beliebt. Die Polizei warnt aber auch vor Gefahren, gerade weil bei diesen Aktionen oft viel Alkohol fließt. Heute hat die Polizei mehrere Schlauchboote auf der Isar bei München kontrolliert. Das Ergebnis: mindestens 8 Verstöße gegen das Alkohollimit von 0,5 Promille. Auch Glasflaschen hat die Polizei gefunden, die sind verboten. Es ist eines der größten und bekanntesten Metal-Festivals der Welt. Heute Nacht geht das Wacken Open Air zu Ende. Veranstalter, Polizei und Rettungsdienste sind allesamt zufrieden. Insgesamt waren rund 85.000 Menschen auf Wacken dabei. Heute wurden schon die ersten 10.000 Tickets fürs nächste Jahr verkauft.
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1: Mein Erdbeerkuchen ist heute mit weißer Schokolade im Rührteig und mit einem Frischkäse-Frosting, in das die Erdbeeren dann gebettet werden. Klingt alles vielleicht kompliziert, ist es aber null. Einfach den Teig anrühren und da kommt eben die gehackte weiße Schokolade noch mit hinein und dann gleich obendrauf das Frosting aus Frischkäse und Zucker in der Form. Und dann legen wir noch die geputzten Erdbeeren dazu. Backen und schon ist der Kuchen fertig. Schmeckt erfrischend wegen des Frischkäse-Toppings und sommerlich wegen der Erdbeeren. 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
1: Ich bin Joshua Heise. Eine Woche nach dem tödlichen Anschlag beim CSD in Berlin hat es heute in verschiedenen deutschen Städten weitere Pride-Paraden gegeben, zum Beispiel in Hamburg. Dort haben rund 300.000 Menschen für sexuelle und geschlechtliche Vielfalt demonstriert. Die Polizei hatte die Zahl ihrer Einsatzkräfte im Vorfeld verdoppelt. Auch in anderen europäischen Städten gab es heute Pride-Veranstaltungen, zum Beispiel in Amsterdam, Brighton und Stockholm. Welche Konsequenzen wird der Ansturm von Zehntausenden Migranten auf die spanische Exklave Ceuta in Nordafrika haben? Darüber beraten die EU-Innenminister am Dienstag. 22 EU-Staats- und Regierungschefs, darunter Kanzler Merz, hatten sich in einem Brief besorgt geäußert. Laut der spanischen Regierung sind inzwischen fast alle Migranten nach Marokko zurückgekehrt. Mindestens 67 Menschen sind bei dem Versuch, Ceuta zu erreichen, ums Leben gekommen. Mehrere Waldbrände halten Griechenland in Atem und auch in Spanien kommen die Einsatzkräfte nicht zur Ruhe. Sie bekommen auch Unterstützung von Feuerwehrleuten aus Deutschland, zum Beispiel aus NRW. Mehr dazu von Ursula Winkler.
2: 56 Einsatzkräfte sind mit 21 Fahrzeugen in den Süden gefahren. Die spanischen Behörden hatten das sogenannte Waldbrandmodul im Rahmen des EU-Katastrophenschutzverfahrens angefordert. Immer wieder fache der Wind die Flammen neu an, hieß es. Mit dem gleichen Problem kämpfen die Einsatzkräfte in den griechischen Waldbrandgebieten. In Frankreich und der Türkei konnten dagegen einige Feuer unter Kontrolle gebracht werden.
1: Im Schlauchboot auf der Isar feiern, das ist mittlerweile ziemlich beliebt. Die Polizei warnt aber auch vor Gefahren, gerade weil bei diesen Aktionen oft viel Alkohol fließt. Heute hat die Polizei mehrere Schlauchboote auf der Isar bei München kontrolliert. Das Ergebnis: mindestens 8 Verstöße gegen das Alkohollimit von 0,5 Promille. Auch Glasflaschen hat die Polizei gefunden, die sind verboten. Es ist eines der größten und bekanntesten Metal-Festivals der Welt. Heute Nacht geht das Wacken Open Air zu Ende. Veranstalter, Polizei und Rettungsdienste sind allesamt zufrieden. Insgesamt waren rund 85.000 Menschen auf Wacken dabei. Heute wurden schon die ersten 10.000 Tickets fürs nächste Jahr verkauft.
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1: Hey, kommt rein.
2: Danke für die Einladung.
1: Wir freuen uns so sehr, dass ihr da seid.
3: Das könnte sich noch ändern. Aber zu Beginn von The in White ist noch alles in Butter. Das Ehepaar Angela und Joe haben ihre Nachbarn Pina und Hawk zu sich zum Essen eingeladen.
1: Joe, du kennst ja Pina und Hawk.
4: Ist eher konfliktgeladen bei uns heute. Ich verstehe.
5: Wir lieben es, wenn Konflikte ausgetragen werden.
1: Leg mal Musik auf, Joe.
4: Was für Musik magst du, Hawk?
5: Habt ihr Sade?
4: Echt jetzt?
5: Die liebt sie.
6: Wir bekommen selten die Chance, echte, bedeutsame Beziehungen aufzubauen.
3: Aber trotzdem ist in der Nachbarwohnung von Pina und Hawk immer was los. Angela und Joe hören nämlich ständig laute Sexgeräusche. Der Plan für die Einladung ist, sie deshalb zur Rede zu stellen.
4: Wir würden gerne etwas mit euch besprechen.
6: Wir würden auch gerne etwas mit euch besprechen. Wir fühlen uns sehr stark zu euch hingezogen.
1: Das ist aber nett von euch, danke.
4: Ja.
1: Komm, sag danke, John.
4: Danke, sehr schmeichelhaft.
3: Es kommt für das brave Ehepaar noch dicker. Die Nachbarn wollen sie zum Gruppensex einladen. Ja, das kennt man doch irgendwie. Denn The in White ist die Hollywood-Version von Der Vierer mit Florian David Fitz, der wiederum auf dem spanischen Film- und Theaterstück Sentimental basiert. Für ihre Variante hatte Regisseurin Olivia Wilde schon Edward Norton, Penelope Cruz und Seth Rogen engagiert. Und dann sagte er eine weitere Schauspielerin ab. Daraufhin bedrängten alle Olivia Wilde, dass sie doch als Ersatz einspringen soll. Aber sie fragte sich, wie sie mit diesen großartigen Schauspielern mithalten soll.
7: She couldn't do it. They all said, okay, good, finally, can you just step in and do it? And I was like, wait, what do you mean? They said, we don't understand why you're not just jumping in. And I was like, in what world can I be on the level with these masters as actors?
3: Hat aber geklappt. Alle vier liefern in The in White eine grandiose Leistung ab. Stefan Grundler, Radio F, Kinoredakteur.

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1: Ich bin Joshua Heise. Rund 300.000 Menschen haben beim CSD in Hamburg für sexuelle und geschlechtliche Vielfalt demonstriert. Diese Zahl haben sowohl die Veranstalter als auch die Polizei gemeldet. Das ist ein neuer Rekord. Ursula Winkler fasst zusammen.
2: Auch eine größere Gruppe aus Berlin fuhr mit einem eigenen Truck bei der Parade mit. Auf den regenbogenfarbenen Schildern, die die Feiernden hochhielten, stand groß geschrieben: Keine Angst. Die Polizei hatte nach dem Berliner Anschlag das Sicherheitskonzept nochmal überarbeitet und war mit viel mehr Kräften im Einsatz als im vergangenen Jahr. Die besonders vielen Teilnehmenden und Zuschauer zeigten jetzt erst recht: Wir lassen uns nicht einschüchtern.
1: Trotz der Kabinettsumstellung erwartet der Großteil der Menschen in Deutschland wenig von der Bundesregierung. Laut einer INSA-Umfrage im Auftrag der Bild am Sonntag glauben 65%, dass Schwarz-Rot in diesem Jahr noch wenig reißen wird, was Reformen angeht. Zudem glauben mehr als die Hälfte der Leute, dass die Regierung nicht bis zum Ende der Wahlperiode durchhält. Vizekanzler Klingbeil hat in der Debatte um die Ceuta-Krise Spaniens Regierungschef Sanchez in Schutz genommen. Das Land habe entschlossen gehandelt, sagte der SPD-Chef und warnte vor einer Spaltung innerhalb Europas. Zuvor hatten mehrere EU-Regierungschefs, auch Kanzler Merz, Madrid für den Ansturm zehntausender Migranten auf die spanische Exklave verantwortlich gemacht. Die Bundesregierung will die abschlagsfreie Rente mit 63 abschaffen. Das gefällt vielen nicht, vor allem nicht den Ostministerpräsidenten Kretschmer, Schulze und Vogt. Ihnen zufolge ist die abschlagsfreie Rente nach 45 Beitragsjahren vor allem für den Osten wichtig. Unterstützung bekommen sie von SPD-Generalsekretär Klüssendorf. Der sagt aber auch, dass die Idee der Abschaffung von der Union kam. Wegen einer Demonstration war am Samstagvormittag der Fernpass in Österreich für einige Stunden gesperrt. Das befürchtete Verkehrschaos ist aber ausgeblieben. Der Verkehr floss nach Polizeiangaben uneingeschränkt. Zuvor hatten die Behörden dazu aufgerufen, die Region weiträumig zu umfahren. Der Fernpass ist eine wichtige Nord-Süd-Verbindung von Deutschland nach Österreich und Italien.
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1: Ein Wespennest an seiner Garage fand Radio F-Hörer Ludwig so spannend, dass er eine Wildkamera installiert hat. Dann schaut er sich die Aufnahmen an und denkt, nein, oder? Es wurde eine Person gefilmt, die sich an der Garage zu schaffen machte und von den Wespen vertrieben wurde. Und wir wollen heute mal wissen, wo darf ich bei mir zu Hause eigentlich Video filmen?
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1: Stefan Malek ist von der Kripo und Präventionsbeamter. Guten Morgen.
4: Auch von meiner Seite einen wunderschönen guten Morgen.
1: Herr Malek, darf ich so eine Kamera, Videokamera, Wildkamera überhaupt aufstellen und installieren in Deutschland?
4: Ja, also prinzipiell dürfen Sie es schon. Der Datenschutz gibt uns natürlich schon etwas engere Grenzen. Aber was sich innerhalb Ihrer Wohnung, Ihres Hauses befindet, da gibt es überhaupt keine Vorschriften. Da kann ich eine Kameraüberwachung durchaus anbringen. Im äußeren Bereich, auf meinem befriedeten Besitztum, also mein Garten, kann ich auch filmen, aber dann nur, wenn der öffentliche Verkehrsgrund ausgenommen ist, beziehungsweise der Garten des Nachbarn, der muss dann sogenannt verpixelt werden, damit ich den nicht auf meiner Videokamera drauf habe.
1: Muss ich da eigentlich drauf hinweisen? Muss ich sagen, dass gefilmt wird?
4: Ja, mit so einem Piktogramm, hier Videoüberwachung oder Vorsicht Videoüberwachung, da gibt es verschiedene Möglichkeiten, muss man auf alle Fälle darauf hinweisen, dass jeder, der das Grundstück betritt, weiß, dass es hier eine Videoüberwachung gibt.
1: Wie beliebt ist denn eigentlich sowas? Also ich kenne das von Instagram aus Amerika, von Videos, dass man das Gefühl hat, jeder filmt da jeden, der irgendwie bei der Tür klingelt. Ist das bei uns auch schon ein Thema?
4: Ja, definitiv. Wir haben da sehr viele Anfragen zu diesem Thema gepaart mit dem Smart-Home-Bereich. Was darf ich nicht? Man sieht, dass es immer mehr im Kommen ist, die Videoüberwachung.
1: Finden Sie sowas gut? Würden Sie sowas auch machen?
4: Es ist in Teilen ganz gut. Es kann ein gutes Fahndungshilfsmittel für die Polizei sein, aber wir von der technischen Beratung dahingehend beraten wir, dass es eben eine mechanische Sicherung am Gebäude angebracht werden sollte, dass es der Täter so schwer wie möglich hat, mein Fenster, meine Türen aufzuhebeln, aufzubrechen. Und die Videokamera kann dann ein zusätzliches Hilfsmittel sein hinsichtlich der Fahndung dann, also als Hilfsmittel für die ermittelnde Polizei.
1: Sagt der Präventionsbeamte Stefan Malek. Vielen Dank für die Infos. Nächste Woche geht's übrigens auf Streife. Wir fragen nach, wie ist es, im Auto im Einsatz zu sein?
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1: Ich bin Joshua Heise. Rund 300.000 Menschen haben beim CSD in Hamburg für sexuelle und geschlechtliche Vielfalt demonstriert. Diese Zahl haben sowohl die Veranstalter als auch die Polizei gemeldet. Das ist ein neuer Rekord. Ursula Winkler fasst zusammen.
2: Auch eine größere Gruppe aus Berlin fuhr mit einem eigenen Truck bei der Parade mit. Auf den regenbogenfarbenen Schildern, die die Feiernden hochhielten, stand groß geschrieben: Keine Angst. Die Polizei hatte nach dem Berliner Anschlag das Sicherheitskonzept nochmal überarbeitet und war mit viel mehr Kräften im Einsatz als im vergangenen Jahr. Die besonders vielen Teilnehmenden und Zuschauer zeigten jetzt erst recht: Wir lassen uns nicht einschüchtern.
1: Trotz der Kabinettsumstellung erwartet der Großteil der Menschen in Deutschland wenig von der Bundesregierung. Laut einer INSA-Umfrage im Auftrag der Bild am Sonntag glauben 65%, dass Schwarz-Rot in diesem Jahr noch wenig reißen wird, was Reformen angeht. Zudem glauben mehr als die Hälfte der Leute, dass die Regierung nicht bis zum Ende der Wahlperiode durchhält. Vizekanzler Klingbeil hat in der Debatte um die Ceuta-Krise Spaniens Regierungschef Sanchez in Schutz genommen. Das Land habe entschlossen gehandelt, sagte der SPD-Chef und warnte vor einer Spaltung innerhalb Europas. Zuvor hatten mehrere EU-Regierungschefs, auch Kanzler Merz, Madrid für den Ansturm zehntausender Migranten auf die spanische Exklave verantwortlich gemacht. Die Bundesregierung will die abschlagsfreie Rente mit 63 abschaffen. Das gefällt vielen nicht, vor allem nicht den Ostministerpräsidenten Kretschmer, Schulze und Vogt. Ihnen zufolge ist die abschlagsfreie Rente nach 45 Beitragsjahren vor allem für den Osten wichtig. Unterstützung bekommen sie von SPD-Generalsekretär Klüssendorf. Der sagt aber auch, dass die Idee der Abschaffung von der Union kam. Wegen einer Demonstration war am Samstagvormittag der Fernpass in Österreich für einige Stunden gesperrt. Das befürchtete Verkehrschaos ist aber ausgeblieben. Der Verkehr floss nach Polizeiangaben uneingeschränkt. Zuvor hatten die Behörden dazu aufgerufen, die Region weiträumig zu umfahren. Der Fernpass ist eine wichtige Nord-Süd-Verbindung von Deutschland nach Österreich und Italien.
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1: Hey, kommt rein.
2: Danke für die Einladung.
1: Wir freuen uns so sehr, dass ihr da seid.
3: Das könnte sich noch ändern. Aber zu Beginn von The in White ist noch alles in Butter. Das Ehepaar Angela und Joe haben ihre Nachbarn Pina und Hawk zu sich zum Essen eingeladen.
1: Joe, du kennst ja Pina und Hawk.
4: Ist eher konfliktgeladen bei uns heute. Ich verstehe.
5: Wir lieben es, wenn Konflikte ausgetragen werden.
1: Leg mal Musik auf, Joe.
4: Was für Musik magst du, Hawk?
5: Habt ihr Sade?
4: Echt jetzt?
5: Die liebt sie.
6: Wir bekommen selten die Chance, echte, bedeutsame Beziehungen aufzubauen.
3: Aber trotzdem ist in der Nachbarwohnung von Pina und Hawk immer was los. Angela und Joe hören nämlich ständig laute Sexgeräusche. Der Plan für die Einladung ist, sie deshalb zur Rede zu stellen.
4: Wir würden gerne etwas mit euch besprechen.
6: Wir würden auch gerne etwas mit euch besprechen. Wir fühlen uns sehr stark zu euch hingezogen.
1: Das ist aber nett von euch, danke.
4: Ja.
1: Komm, sag danke, Joe.
4: Danke, sehr schmeichelhaft.
3: Es kommt für das brave Ehepaar noch dicker. Die Nachbarn wollen sie zum Gruppensex einladen. Ja, das kennt man doch irgendwie. Denn The in White ist die Hollywood-Version von Der Vierer mit Florian David Fitz, der wiederum auf dem spanischen Film- und Theaterstück Sentimental basiert. Für ihre Variante hatte Regisseurin Olivia Wilde schon Edward Norton, Penelope Cruz und Seth Rogen engagiert. Und dann sagte er eine weitere Schauspielerin ab. Daraufhin bedrängten alle Olivia Wilde, dass sie doch als Ersatz einspringen soll. Aber sie fragte sich, wie sie mit diesen großartigen Schauspielern mithalten soll.
7: She couldn't do it. They all said, okay, good, finally, can you just step in and do it? And I was like, wait, what do you mean? They said, we don't understand why you're not just jumping in. And I was like, in what world can I be on the level with these masters as actors?
3: Hat aber geklappt. Alle vier liefern in The in White eine grandiose Leistung ab. Stefan Grundler, Radio F, Kinoredaktion.

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1: Ich bin Joshua Heise. Gut gemeint, aber schlecht gemacht. So bezeichnet die Deutsche Umwelthilfe das neue Recht auf Reparatur. Laut dem Spiegel kritisiert die Organisation, dass Kontrollen, Sanktionen und finanzielle Anreize für Kunden fehlen würden. Das Gesetz zum Recht auf Reparatur verpflichtet Hersteller, Reparaturen für Geräte anzubieten und Ersatzteile parat zu haben. Nach dem Ansturm zehntausender Migranten auf die spanische Exklave Ceuta in Nordafrika geben 22 der 27 EU-Staats- und Regierungschefs, darunter auch Kanzler Merz, indirekt Madrid die Schuld. Ursula Winkler berichtet.
2: Die EU-Staats- und Regierungschefs deuten an, dass eine Maßnahme der spanischen Regierung für den Ansturm gesorgt haben könnte. Madrid hatte im Kampf gegen den Arbeitskräftemangel die Legalisierung von rund 500.000 irregulären Migranten eingeleitet. Profitieren sollten davon eigentlich Asylbewerber, die ihren Antrag längst gestellt haben, keine Neuankömmlinge. In Ceuta konnten die Migranten dann weder bleiben noch weiterreisen.
1: In Ingolstadt ist an einer Ampel auf ein wartendes Auto geschossen worden. Der Fahrer blieb unverletzt. Die Polizei hat nach einer Sofortfahndung zwei 23-jährige Deutsche festgenommen und bei einer Wohnungsdurchsuchung mehrere Waffen sichergestellt. Ein Haftrichter ordnete Untersuchungshaft wegen versuchten Totschlags an. Die Pläne von FIFA-Boss Infantino, Fußballturniere für private Investoren zu öffnen, sind vom Tisch. Doch damit ist das Thema längst nicht durch. Sowohl für den Europäischen Fußballverband UEFA als auch für den Deutschen Fußballbund. DFB-Boss Neuendorf wirft Infantino unverantwortliches Handeln vor. Die Vorgänge müssten jetzt lückenlos aufgeklärt werden, sagt er. Weil es so trocken ist, hat der Rhein in Köln einen historisch niedrigen Pegelstand erreicht. 67 Zentimeter wurden laut dem Wasserstraßen- und Schifffahrtsamt zwischenzeitlich gemessen. Für Schiffe heißt das, sie können zwar noch die tiefere Fahrrinne nutzen, aber teilweise nur mit geringer Ladung.
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0: Lasst die Kirche im Dorf.
1: Es wird eng für die Kirchen und Kapellen in Bayern. Noch gibt es knapp 12.000. Aber in den letzten 10 Jahren wurden 71 Kirchen aufgegeben. Und das dürfte sich rasant beschleunigen.
2: Das war erst die Spitze des Eisbergs. Die Kirchen sprechen davon, bis zu 50% ihrer Kirchenimmobilien in den nächsten 9 Jahren aufzugeben.
1: Aufgeben heißt nicht abreißen. Sabine Weigern von den Landtagsgrünen kennt sich aus. Sie tourt durch ganz Bayern und sammelt Kirchenumbauten. Ganz im Sinne von Denkmalschutz und Gemeinwohl.
2: Passieren muss in ganz, ganz vielen Kirchen was. Wo gute Sachen schon passiert sind, wenn wir jetzt mal nach Schweinfurt gucken, St. Anton, da ist ein ehemaliges Kloster wunderbar saniert worden zu einem sozialen Zentrum mit ganz vielen sozialen Nutzungen. Caritas, Inklusionscafé, Begegnungstreffs, da ist unten die orthodoxe Kirche drin. War allerdings auch eine teure Lösung.
1: In Nürnberg sind sie sparsamer. Die Melanchthon-Kirche in Ziegelstein bittet Architekturstudierende um Ideen. Die sagen, sie würden einen kleinen Gottesdienstraum mit Kuppel lassen. Im Rest der Kirche könnten Büros entstehen auf 2 Ebenen. Manchmal reicht es ja auch schon, wenn aus Kirche, Gemeindehaus und Pfarramt eins wird.
2: Bad Rodach, wo das Gemeindezentrum verkauft wurde und mit dem Erlös eine denkmalgeschützte Kirche so saniert wird, dass unten das Pfarrbüro reinkommt und obendrauf dann ein offen verglaster Saal. An der denkmalgeschützten Fassade wird nichts verändert und das wird, glaube ich, eine sehr gute Lösung.
1: In Berratshausen, in der evangelischen Erlöserkirche, wohnen bald Menschen mit Behinderung. Die katholische Andreaskirche in Würzburg öffnet nächsten Sommer als Boulderhalle. Oder man baut eine Kita rein, in Hildesheim eine Sternwarte, in Berlin-Brandenburg eine Flüchtlings- und Hörspielkirche.
2: Vom Boxring über Studentenwohnheim, Bibliotheken, Schlangenhaus habe ich schon gehabt. Mir wäre eine Nutzung am liebsten, die noch für die Öffentlichkeit was bringt. Klar kann ich jemandem eine Kirche verkaufen, der macht doch tolles Hotel rein.
1: So ähnlich wie die Sebastianskirche in Freistadt bei Neumarkt. Ein örtlicher Bauunternehmer macht daraus ein Kulturzentrum und eine Stätte für freie Trauungen. Aber mit Heizung, Veranstaltungstechnik und Sanierung ist das oft nicht rentabel, sagt Sabine Weigand. Wir müssen alle mitdenken.
2: Kirchen waren schon immer für die Menschen da und die Menschen sollten auch mitreden. Was wird denn jetzt draus?
1: Und so besetzt die Grünen-Fachfrau Sabine Weigand die klassischen CSU-Themen Kirche und Heimat und wird für die Kirchen zur wichtigen Verbündeten.
2: Kirchen prägen das Gesicht unserer Städte und Dörfer. Unglaublich kunstfertig gemachte Denkmäler, die für die Menschen über Jahrhunderte wichtig waren. Und die drohen wir jetzt zu verlieren.
1: Na, da reden wir noch mal drüber. Christoph Leferts, evangelische Redaktion.

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1: Und es ist Erdbeerzeit. Ich liebe Erdbeerkuchen. Vielleicht haben Sie auch mal Lust, einen anderen Erdbeerkuchen zu backen.
2: Das schmeckt einfach.
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1: Mein Erdbeerkuchen ist heute mit weißer Schokolade im Rührteig und mit einem Frischkäse-Frosting, in das die Erdbeeren dann gebettet werden. Klingt alles vielleicht kompliziert, ist es aber null. Einfach den Teig anrühren und da kommt eben die gehackte weiße Schokolade noch mit hinein und dann gleich obendrauf das Frosting aus Frischkäse und Zucker in der Form. Und dann legen wir noch die geputzten Erdbeeren dazu. Backen und schon ist der Kuchen fertig. Schmeckt erfrischend wegen des Frischkäse-Toppings und sommerlich wegen der Erdbeeren. Das Rezept ist jetzt auf radiof.de.
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1: Ich bin Joshua Heise. Gut gemeint, aber schlecht gemacht. So bezeichnet die Deutsche Umwelthilfe das neue Recht auf Reparatur. Laut dem Spiegel kritisiert die Organisation, dass Kontrollen, Sanktionen und finanzielle Anreize für Kunden fehlen würden. Das Gesetz zum Recht auf Reparatur verpflichtet Hersteller, Reparaturen für Geräte anzubieten und Ersatzteile parat zu haben. Nach dem Ansturm zehntausender Migranten auf die spanische Exklave Ceuta in Nordafrika geben 22 der 27 EU-Staats- und Regierungschefs, darunter auch Kanzler Merz, indirekt Madrid die Schuld. Ursula Winkler berichtet.
2: Die EU-Staats- und Regierungschefs deuten an, dass eine Maßnahme der spanischen Regierung für den Ansturm gesorgt haben könnte. Madrid hatte im Kampf gegen den Arbeitskräftemangel die Legalisierung von rund 500.000 irregulären Migranten eingeleitet. Profitieren sollten davon eigentlich Asylbewerber, die ihren Antrag längst gestellt haben, keine Neuankömmlinge. In Ceuta konnten die Migranten dann weder bleiben noch weiterreisen.
1: In Ingolstadt ist an einer Ampel auf ein wartendes Auto geschossen worden. Der Fahrer blieb unverletzt. Die Polizei hat nach einer Sofortfahndung zwei 23-jährige Deutsche festgenommen und bei einer Wohnungsdurchsuchung mehrere Waffen sichergestellt. Ein Haftrichter ordnete Untersuchungshaft wegen versuchten Totschlags an. Die Pläne von FIFA-Boss Infantino, Fußballturniere für private Investoren zu öffnen, sind vom Tisch. Doch damit ist das Thema längst nicht durch. Sowohl für den Europäischen Fußballverband UEFA als auch für den Deutschen Fußballbund. DFB-Boss Neuendorf wirft Infantino unverantwortliches Handeln vor. Die Vorgänge müssten jetzt lückenlos aufgeklärt werden, sagt er. Weil es so trocken ist, hat der Rhein in Köln einen historisch niedrigen Pegelstand erreicht. 67 Zentimeter wurden laut dem Wasserstraßen- und Schifffahrtsamt zwischenzeitlich gemessen. Für Schiffe heißt das, sie können zwar noch die tiefere Fahrrinne nutzen, aber teilweise nur mit geringer Ladung.
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1: Hey, kommt rein.
2: Danke für die Einladung.
1: Wir freuen uns so sehr, dass ihr da seid.
3: Das könnte sich noch ändern. Aber zu Beginn von The in White ist noch alles in Butter. Das Ehepaar Angela und Joe haben ihre Nachbarn Pina und Hawk zu sich zum Essen eingeladen.
1: Joe, du kennst ja Pina und Hawk.
4: Ist eher konfliktgeladen bei uns heute. Ich verstehe.
5: Wir lieben es, wenn Konflikte ausgetragen werden.
1: Leg mal Musik auf, Joe.
4: Was für Musik magst du, Hawk?
5: Habt ihr Sade?
4: Echt jetzt?
5: Die liebt sie.
6: Wir bekommen selten die Chance, echte, bedeutsame Beziehungen aufzubauen.
3: Aber trotzdem ist in der Nachbarwohnung von Pina und Hawk immer was los. Angela und Joe hören nämlich ständig laute Sexgeräusche. Der Plan für die Einladung ist, sie deshalb zur Rede zu stellen.
4: Wir würden gerne etwas mit euch besprechen.
6: Wir würden auch gerne etwas mit euch besprechen. Wir fühlen uns sehr stark zu euch hingezogen.
1: Das ist aber nett von euch, danke.
4: Ja.
1: Komm, sag danke, Joe.
4: Danke, sehr schmeichelhaft.
3: Es kommt für das brave Ehepaar noch dicker. Die Nachbarn wollen sie zum Gruppensex einladen. Ja, das kennt man doch irgendwie. Denn The in White ist die Hollywood-Version von Der Vierer mit Florian David Fitz, der wiederum auf dem spanischen Film- und Theaterstück Sentimental basiert. Für ihre Variante hatte Regisseurin Olivia Wilde schon Edward Norton, Penelope Cruz und Seth Rogen engagiert. Und dann sagte er eine weitere Schauspielerin ab. Daraufhin bedrängten alle Olivia Wilde, dass sie doch als Ersatz einspringen soll. Aber sie fragte sich, wie sie mit diesen großartigen Schauspielern mithalten soll.
7: She couldn't do it. They all said, okay, good, finally, can you just step in and do it? And I was like, wait, what do you mean? They said, we don't understand why you're not just jumping in. And I was like, in what world can I be on the level with these masters as actors?
3: Hat aber geklappt. Alle vier liefern in The in White eine grandiose Leistung ab. Stefan Grundler, Radio F, Kinoredaktion.

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1: Ich bin Joshua Heise. Die schwarz-rote Koalition streitet über die Abschaffung der Rente mit 63. Die CDU-Ministerpräsidenten von Sachsen, Sachsen-Anhalt und Thüringen wollen sie beibehalten. Das hat SPD-Generalsekretär Klüssendorf begrüßt. Unionsfraktionschef Frei und CDU-Generalsekretärin Hoppermann bestehen dagegen darauf, dass die abschlagsfreie Frührente abgeschafft wird. Das hatte ja die Rentenkommission vorgeschlagen und alle Vorschläge der Kommission sollen laut Kanzler Merz vollständig umgesetzt werden. Welche Konsequenzen wird der Ansturm von Zehntausenden Migranten auf die spanische Exklave Ceuta in Nordafrika haben? Darüber beraten die EU-Innenminister am Dienstag. 22 EU-Staats- und Regierungschefs, darunter Kanzler Merz, hatten sich in einem Brief besorgt geäußert. Laut der spanischen Regierung sind inzwischen fast alle Migranten nach Marokko zurückgekehrt. Mindestens 67 Menschen sind bei dem Versuch, Ceuta zu erreichen, ums Leben gekommen. Mehrere Waldbrände halten Griechenland in Atem und auch in Spanien kommen die Einsatzkräfte nicht zur Ruhe. Sie bekommen auch Unterstützung von Feuerwehrleuten aus Deutschland, zum Beispiel aus NRW. Mehr dazu von Ursula Winkler.
2: 56 Einsatzkräfte sind mit 21 Fahrzeugen in den Süden gefahren. Die spanischen Behörden hatten das sogenannte Waldbrandmodul im Rahmen des EU-Katastrophenschutzverfahrens angefordert. Immer wieder fache der Wind, die Flammen neu an, hieß es. Mit dem gleichen Problem kämpfen die Einsatzkräfte in den griechischen Waldbrandgebieten. In Frankreich und der Türkei konnten dagegen einige Feuer unter Kontrolle gebracht werden.
1: Wegen einer Demonstration war am Samstagvormittag der Fernpass in Österreich für einige Stunden gesperrt. Das befürchtete Verkehrschaos ist aber ausgeblieben. Der Verkehr floss nach Polizeiangaben uneingeschränkt. Zuvor hatten die Behörden dazu aufgerufen, die Region weiträumig zu umfahren. Der Fernpass ist eine wichtige Nord-Süd-Verbindung von Deutschland nach Österreich und Italien. Moritz Wesemann ist wieder Europameister vom 1-Meter-Brett. Bei der Wasserspringen-EM in Paris verteidigte er mit einem großen Vorsprung seinen Titel aus dem Vorjahr, trotz einer Schulterverletzung. Zuvor hatten Pauline Pfeiff und Elena Wassen im Synchronspringen vom Turm Silber hinter den Britinnen Maisie Bond und Lois Tolson gewonnen. Damit hat Team Deutschland jetzt 2 Medaillen.
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1: Widder 2 Sterne, kleine Verzögerungen nerven Sie.
2: Stier 4 Sterne, ein guter Impuls von außen inspiriert Sie jetzt.
1: Zwillinge 3 Sterne, alltägliche Pflichten laufen reibungslos.
2: Krebs 4 Sterne, Sie fühlen sich ausgeglichen.
1: Löwe 2 Sterne, gönnen Sie Ihrem Körper Ruhe.
2: Jungfrau 3 Sterne, prüfen Sie jetzt Ihre Prioritäten.
1: Waage 3 Sterne, ein unaufgeregter Verlauf tut Ihnen gut.
2: Skorpion 5 Sterne, Sie sprühen jetzt vor Energie.
1: Schütze 4 Sterne, Ihr Optimismus steckt andere an.
2: Steinbock 3 Sterne, bleiben Sie jetzt sachlich.
1: Wassermann 4 Sterne, ein nettes Kompliment verschönt Ihren Moment.
2: Fische 3 Sterne, kleine Veränderungen im Ablauf bringen jetzt frischen Wind.
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1: Ich bin Joshua Heise. Die schwarz-rote Koalition streitet über die Abschaffung der Rente mit 63. Die CDU-Ministerpräsidenten von Sachsen, Sachsen-Anhalt und Thüringen wollen sie beibehalten. Das hat SPD-Generalsekretär Klüssendorf begrüßt. Unionsfraktionschef Frei und CDU-Generalsekretärin Hoppermann bestehen dagegen darauf, dass die abschlagsfreie Frührente abgeschafft wird. Das hatte ja die Rentenkommission vorgeschlagen und alle Vorschläge der Kommission sollen laut Kanzler Merz vollständig umgesetzt werden. Welche Konsequenzen wird der Ansturm von Zehntausenden Migranten auf die spanische Exklave Ceuta in Nordafrika haben? Darüber beraten die EU-Innenminister am Dienstag. 22 EU-Staats- und Regierungschefs, darunter Kanzler Merz, hatten sich in einem Brief besorgt geäußert. Laut der spanischen Regierung sind inzwischen fast alle Migranten nach Marokko zurückgekehrt. Mindestens 67 Menschen sind bei dem Versuch, Ceuta zu erreichen, ums Leben gekommen. Mehrere Waldbrände halten Griechenland in Atem und auch in Spanien kommen die Einsatzkräfte nicht zur Ruhe. Sie bekommen auch Unterstützung von Feuerwehrleuten aus Deutschland, zum Beispiel aus NRW. Mehr dazu von Ursula Winkler.
2: 56 Einsatzkräfte sind mit 21 Fahrzeugen in den Süden gefahren. Die spanischen Behörden hatten das sogenannte Waldbrandmodul im Rahmen des EU-Katastrophenschutzverfahrens angefordert. Immer wieder fache der Wind, die Flammen neu an, hieß es. Mit dem gleichen Problem kämpfen die Einsatzkräfte in den griechischen Waldbrandgebieten. In Frankreich und der Türkei konnten dagegen einige Feuer unter Kontrolle gebracht werden.
1: Wegen einer Demonstration war am Samstagvormittag der Fernpass in Österreich für einige Stunden gesperrt. Das befürchtete Verkehrschaos ist aber ausgeblieben. Der Verkehr floss nach Polizeiangaben uneingeschränkt. Zuvor hatten die Behörden dazu aufgerufen, die Region weiträumig zu umfahren. Der Fernpass ist eine wichtige Nord-Süd-Verbindung von Deutschland nach Österreich und Italien. Moritz Wesemann ist wieder Europameister vom 1-Meter-Brett. Bei der Wasserspringen-EM in Paris verteidigte er mit einem großen Vorsprung seinen Titel aus dem Vorjahr, trotz einer Schulterverletzung. Zuvor hatten Pauline Pfeiff und Elena Wassen im Synchronspringen vom Turm Silber hinter den Britinnen Maisie Bond und Lois Tolson gewonnen. Damit hat Team Deutschland jetzt 2 Medaillen.
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1: Hey, kommt rein.
2: Danke für die Einladung.
1: Wir freuen uns so sehr, dass ihr da seid.
3: Das könnte sich noch ändern. Aber zu Beginn von The in White ist noch alles in Butter. Das Ehepaar Angela und Joe haben ihre Nachbarn Pina und Hawk zu sich zum Essen eingeladen.
1: Joe, du kennst ja Pina und Hawk.
4: Ist eher konfliktgeladen bei uns heute. Ich verstehe.
5: Wir lieben es, wenn Konflikte ausgetragen werden.
1: Leg mal Musik auf, Joe.
4: Was für Musik magst du, Hawk?
5: Habt ihr Sade?
4: Echt jetzt?
5: Die liebt sie.
6: Wir bekommen selten die Chance, echte, bedeutsame Beziehungen aufzubauen.
3: Aber trotzdem ist in der Nachbarwohnung von Pina und Hawk immer was los. Angela und Joe hören nämlich ständig laute Sexgeräusche. Der Plan für die Einladung ist, sie deshalb zur Rede zu stellen.
4: Wir würden gerne etwas mit euch besprechen.
6: Wir würden auch gerne etwas mit euch besprechen. Wir fühlen uns sehr stark zu euch hingezogen.
1: Das ist aber nett von euch, danke.
4: Ja.
1: Komm, sag danke, John.
4: Danke, sehr schmeichelhaft.
3: Es kommt für das brave Ehepaar noch dicker. Die Nachbarn wollen sie zum Gruppensex einladen. Ja, das kennt man doch irgendwie. Denn The in White ist die Hollywood-Version von Der Vierer mit Florian David Fitz, der wiederum auf dem spanischen Film und Theaterstück Sentimental basiert. Für ihre Variante hatte Regisseurin Olivia Wilde schon Edward Norton, Penelope Cruz und Seth Rogen engagiert. Und dann sagte er eine weitere Schauspielerin ab. Daraufhin bedrängten alle Olivia Wilde, dass sie doch als Ersatz einspringen soll. Aber sie fragte sich, wie sie mit diesen großartigen Schauspielern mithalten soll.
7: She couldn't do it. They all said, okay, good, finally, can you just step in and do it? And I was like, wait, what do you mean? They said, we don't understand why you're not just jumping in. And I was like, in what world can I be on the level with these masters as actors?
3: Hat aber geklappt. Alle vier liefern in The in White eine grandiose Leistung ab. Stefan Grundler, Radio F, Kinoredaktion.

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1: Ich bin Joshua Heise. Trotz der Kabinettsumstellung erwartet der Großteil der Menschen in Deutschland wenig von